0: 5 Uhr. Ich bin Antje Kiesler. Wir schauen erstmal auf gestern. In Westfalen hat es wieder Unwetter gegeben. Mittlerweile sind die abgezogen. Gewitter, Regen und Hagel haben aber Spuren hinterlassen. Welche fasst Jana Haver zusammen?
1: Die Feuerwehren in Westfalen hatten viel zu tun. Vollgelaufene Keller, umgestürzte Bäume und Straßen, die unter Wasser standen. Die meisten Einsätze gab es im Kreis Steinfurt. Wie schon am Freitag traf das Unwetter Rheine besonders stark. Auch im Kreis Soest, vor allem in Geseke, waren zahlreiche Einsatzkräfte damit beschäftigt, die Folgen des Starkregens zu beseitigen. Auf der A30 gab es 2 Aquaplaning-Unfälle. Auch andere Teile Westfalens waren vom Unwetter betroffen, wie Paderborn und das Münsterland. Der Bahnverkehr war noch bis in die Nacht eingeschränkt.
0: Die Menschen in Hamburg haben sich anders entschieden als die in NRW. Sie sind dagegen, dass sich ihre Stadt für die Olympischen Spiele bewirbt. Gestern gab es eine Abstimmung dazu, sagt Reporter Holger Gerska.
2: Die Hamburgerinnen und Hamburger haben sich mit rund 55-45% gegen Sommerspiele und gegen Paralympics in ihrer Stadt ausgesprochen. Die Olympiagegner feierten das Ergebnis. Hamburg habe die Sorgen bezüglich Mietsteigerungen, Verkehrschaos und wachsender sozialer Ungerechtigkeit geteilt.
0: Damit sind aus Deutschland jetzt die Rhein-Ruhr-Region in NRW, München und Berlin im Rennen. Wer sich tatsächlich für Sommerspiele bewerben wird, soll Ende September entschieden werden. In anderthalb Wochen geht die Fußball-WM los und zumindest gestern Abend lief es schon mal für die deutsche Nationalmannschaft. Sie hat das Testspiel gegen Finnland klar gewonnen mit 4:0. 2 Tore kamen von Dennis Undav. Er sagt, das Spiel war wichtig fürs Selbstvertrauen.
3: Das WM-Fieber, es wird immer größer und sobald wir, glaube ich, in Amerika sind, ist das riesig und dann geht's weiter. Das nächste Testspiel ist gegen die USA.
0: Das wird dann das letzte Testspiel vor der WM sein am Samstag. Morgen fliegt das deutsche Team hin.
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0: Der Tag geht meistens trocken los und auch mal mit Sonne. Später wird es aber wieder grauer und dann kann es auch manchmal noch mal Schauer und Gewitter geben. In Bielefeld und Solingen 23 Grad, in Wuppertal 24 und Düren und Köln kommen auf 25 Grad.
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Hola, hola. 1 Live Digi. 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Yo, hier ist Lennart in 1 Live Digi. Ich hatte 3 Jahre Spanisch in der Schule. Vielleicht hört es sich nicht so an. Aber gut, ich hoffe, meine Spanischlehrerin Frau Fernandez wäre trotzdem jetzt stolz auf mich. Was heißt denn das auf Deutsch, was ich da gerade auf Spanisch erzählt habe? Moment, ich habe es gerade mal in den Translator gejagt. Sagen Sie mir, was los ist. Kommen Sie zu mir nach Hause. Ich werde auf dich warten und nichts tragen. Oh, sag mir, was los ist. Okay, nicht ganz jugendfrei, der Text da. Dann lassen wir es einfach mal auf Spanisch. Versteht doch eh fast niemand. Aktueller Song von Amo, ¿Qué pasa? Jetzt hier in 1 Live Digi.

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1: Hello Freunde, hier ist Lisa 911 Diggi. Was ist das Geheimnis für eine gute Ehe? Ich sag ganz ehrlich, das ist eine Frage, die kann ich nicht mehr hören. Ich kann sie nicht mehr hören, weil ich mir so denke, ja Leute, es ist ja obvious. Es ist doch wirklich obvious. Erste Base ist halt, man muss sich mögen. So. Zweite Base, finde ich, ist, man muss einander immer verstehen wollen. Und wenn das nicht der Fall ist und man okay damit ist, dass man sich mal nicht versteht, dann hat man ja wieder, dann geht man wieder zurück zu Base Number One, die halt ist, man mag sich halt. Und wenn man sich darauf besinnen kann, so, was brauche ich denn dafür ein Geheimnis, so, habt euch doch einfach lieb. Ich finde, das ist kein Geheimnis, Bruder, das ist halt einfach so basic human shit, sag ich als Unverheiratete. Ich finde die Frage allerdings völlig in Ordnung, wenn man dann Antworten bekommt, mit denen man nicht gerechnet hat. Und wenn sich dann da so kurz eine kleine nasty Ehrlichkeit einschleicht, wie hier bei dieser Kollegin, die wir bei Der Tag in Berlin und Brandenburg im RBB Fernsehen gesehen haben.
2: Also wir haben gestern den 8. Hochzeitstag gehabt.
3: Nein, dann herzlichen Glückwunsch vom RBB. Letzte Frage, was ist ein Garant für eine glückliche Ehe?
2: Dass man sich gegenseitig so akzeptiert, wie man ist.
4: Lutschen, gut lutschen. Freund, gut lutschen.
3: Gut lutschen?
4: Lutschen.
3: Gut, dann erstmal vielen, vielen Dank dafür.
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0: Hier ist Leo in 1Live.de. Es ist so ein bisschen, als würde eure große Schwester ein Buch schreiben. Ich spreche über Tinks. Die kennt ihr vielleicht, die ist bekannt für ihre Dating-Tipps auf TikTok und hat jetzt ihr erstes Buch geschrieben. Hotter in the Hamptons heißt es. Und Forbes hat sich schon zweimal unter die Top Creator gewählt. Wir sprechen über das neue Buch mit Gesa aus dem Digi-Team. Hat das Buch schon gelesen. Gesa, worum geht's?
1: Es geht um Lola. Sie ist Content-Creatorin, eine von den ganz großen, fette Werbedeals, Promi-Partys läuft bei ihr,
0: ja.
1: Bis sie dann plötzlich gecancelt wird.
0: Gecancelt? Okay, wie kommt das?
1: Also sie sagt was Unüberlegtes, löst damit einen Shitstorm aus und um ihren Ruf zu retten, stimmt sie dann im Interview mit der Journalistin Ayla zu und Lola hat eigentlich so die ganze Zeit das Gefühl, das läuft, aber dann der Artikel, der wird quasi ihr Todesstoß, weil es da auch nochmal generell um dieses Influencer-Sein geht, so von wegen, ja, für was stehst du eigentlich wirklich, wenn dein Content von Werbedeals bestimmt wird?
0: Und ich habe gelesen, das Buch ist ein bisschen spicy. In welcher Form?
1: Also, um auf andere Gedanken zu kommen, begleitet Lola ihren besten Freund in die Hamptons. Mhm.

0: Und zufällig trifft sie da genau wieder auf diese Ayla. Und obwohl Lola bislang nur was mit Männern hatte, fühlt sie sich krass von ihr angezogen und adoptiert es dann.
1: Also es ist so ein bisschen so eine Enemies-to-Lover-Story, klassisch.
0: Jein, ich habe es tatsächlich mehr so als eine, ja, als so eine Art Selbstfindungsgeschichte gelesen. Mich hat das gepackt, ich mochte aber auch gerade diesen entlarvenden Blick auf diese Glamour-Influencer-Hamptons-Welt da. Mm. Und es wundert mich tatsächlich nicht, dass Disney aktuell schon an der Serie arbeitet.
1: Also spart euch den Flug nach New York und lest dieses Buch. Tinks hat ihr erstes Buch geschrieben, Hotter in the Hamptons, jetzt im Handel.

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1: Es ist 6 Uhr. Wir sind Antje Kiesler
2: und Benjamin Immort. Nach dem Sommerwetter in der letzten Woche ist das Wochenende ja an vielen Orten ins Wasser gefallen. Teils gab es sogar richtig Unwetter, auch gestern nochmal, und das mit Folgen.
1: Bei manchen Leuten sind die Keller vollgelaufen. Außerdem sind Bäume umgestürzt und Straßen standen unter Wasser. Betroffen waren vor allem Ostwestfalen und andere Teile von Westfalen.
2: Viele Feuerwehreinsätze gab es zum Beispiel im Kreis Soest oder auch zwischen Paderborn und Bielefeld. In Altenbeken ist ein Baum auf ein Wohnhaus gestürzt, verletzt wurde aber niemand.
1: Auf der A30 in Ostwestfalen gab es nach dem Starkregen 2 Aquaplaning-Unfälle. Die Strecke musste dafür kurz gesperrt werden. Auch dabei ist aber nichts Schlimmeres passiert.
2: Bei der Bahn ist immer noch die Strecke zwischen Unna und Soest gesperrt. Wie lange ist noch unklar. Auch heute kann es noch mal Gewitter geben. Die offiziellen Unwetterwarnungen sind aber aufgehoben.
1: Die meisten Menschen in Hamburg haben weiter keine Lust auf die Olympischen Spiele in ihrer Stadt. Etwa 55% haben gestern dagegen gestimmt. Vor 11 Jahren hatten sie schon mal so entschieden. Die Initiative No Olympia freut das.
3: Wie so eine kaputte Langspielplatte kommen wir immer wieder auf Olympia. Sport ist vielfältiger als das. Es gibt noch deutlich andere Optionen. Und ich glaube, Hamburg möchte sagen, wir wollen eine andere Option haben. Hört uns zu, lasst uns das entwickeln.
2: Damit gibt es jetzt 3 Bewerber für Olympia in Deutschland. NRW mit der Rhein-Ruhr-Region, München und Berlin. Dann soll es heute ein Urteil geben zu einem Anschlag vor rund einem Jahr in Bielefeld. Angeklagt ist ein Syrer, der Anhänger der islamistischen Terrorgruppe IS sein soll.
1: Ihm wird vorgeworfen, dass er 4 Menschen vor einer Bar angegriffen und mit einem Messer lebensgefährlich verletzt hat.
2: Gerade in Städten sind so Anbieter wie Uber oder Bolt dafür für manche eine Alternative zum Taxi. In Köln könnten Fahrten damit jetzt aber mehr kosten. Die Stadt hat eine neue Regel aufgestellt.
1: Durch die dürfen so Mietwagenfahrten nur noch maximal 20% günstiger sein als ein Taxi. Das sei fairer. Essen hatte sowas auch schon eingeführt. Das wurde aber erstmal vorm Gericht gekippt.
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2: Der Tag geht meistens trocken oder auch mal mit Sonne los. Später wird es dann wieder grauer und kann dann noch mal kurz regnen. In Bad Münstereifel und Meinerzhagen 22 Grad, in Bottrop und Hamm 24 und in Heinsberg bis 25 Grad.
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0: Gerüchte gehen gerade rum, dass euer Dad der nächste James Bond wird. Hier ist 1 Live Digi. Also es wird entweder Jacob Elordi oder euer Dad. Einer von beiden, sind beide in der engen Auswahl. Ne, aber jetzt mal ganz im Ernst. Ich habe echte News zu James Bond. Die haben aber mit den Filmen nichts zu tun, sondern es geht um dieses neue James Bond Videospiel, das ja jetzt im Handel ist. First Light. Tobi aus dem Digi-Team hat es für uns gezockt und Tobi sagt, am Anfang muss man als James Bond im Spiel noch die Ausbildung zum Geheimagent machen. Tobi, dabei bleibt es aber nicht, ne?
1: Natürlich nicht. Wir gehen auch auf Mission im Geheimdienst Ihrer Majestät. Denn ein ehemaliger Doppel-Null-Agent, 009, der ist vor 10 Jahren spurlos verschwunden. Und zwar kurz nachdem dieses Agentenprogramm eingestellt wurde und durch eine KI ersetzt. Jetzt taucht er wieder auf, bedroht den MI6. Und zwar kurz nachdem die neue M das Agentenprogramm wieder hat aufleben lassen.
0: Boah, ich liebe jetzt schon diesen Vibe, den ich gerade höre. Aber es klingt ja von der Story her ziemlich klassisch, ne?
1: Ja, genau, richtig. Man muss aber dazu sagen, unser junger James Bond, der ist eben noch nicht dieser abgebrühte, coole Typ, sondern eher ein Hitzkopf, aber Sprüche kann der auch. Ja, die Jungs wollen wirklich tanzen. Und zwar, wenn es bei einem Einsatz in einem Club zu einer Massenschlägerei kommt. Und warum gibt es die Massenschlägerei? Natürlich, weil Bond die falsche Frau anspricht. Ja, es hat wirklich alles, was eine Bond-Story braucht. 14 Jahre warten seit dem letzten Game, die haben sich wirklich gelohnt.
0: Also, wenn ihr immer schon mal einen Martini auf der Konsole trinken wolltet, neues James-Bond-Spiel 007 First Light, jetzt im Handel für PlayStation, PC und Xbox.

Yo, hier ist 1Live Diggi. Ich sag ciao. Wenn ihr gerade gern irgendwo anders wärt, vielleicht ist dieser Song so eine kleine Fluchtroute mal eben für euch. Das ist Anna Ees mit einem Track, der klingt wie eine Autofahrt irgendwo an der Küste. Und ihr habt alle Fenster auf und der Wind weht durch eure Haare. Anna Ees, Fun Fact, die ist bilingual aufgewachsen. Das heißt, die Frau spricht perfekt Französisch. Und ich bin gespannt auf den ersten französischen Track von ihr. Der hier ist aber auf Deutsch und das ist völlig okay. Heißt Ciao Baby, jetzt in 1Live Diggi.

Hey na, für was brennt ihr denn so richtig? Was ist eure Leidenschaft? Bei was geht euch so richtig einer ab? Da seid ihr on fire, weil es euch einfach so abholt. Hier ist Lisa 1 Live Digi und bei mir ist es ja gar nicht mal mehr Bücher lesen, sondern Bücher shoppen. Ich liebe es, durch Büchereien und Bücherläden zu schlendern, mir die Klappentexte durchzulesen, Cover anzugucken, zu gucken, welche Bücher haben diese AutorInnen noch geschrieben. Also das kann ich Stunden machen.

0: herzustellen. Und die stelle ich bestenfalls dann auch noch aus alten Materialien her. Ich liebe das, alten Dingen neues Leben zu verpassen. Also mein Schmuck besteht hauptsächlich aus Edelstahl und ist sehr chromy und silberig. Und wenn es dann auch mal genug Zeit gibt für ein größeres Projekt, stelle ich auch sehr gerne Kleidung her. Es gibt ein Projekt, meine Idee war, aus Secondhand-Schals ein Kleid zu machen. Dann habe ich jetzt vor 2 Monaten endlich dieses Kleid, ja, in so einem fast barocken Stil genäht. Das war total cool, weil ich über Jahre mir diese Idee geschaffen habe und das dann wirklich so geworden ist, wie ich mir vorgestellt habe.
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1: Es ist 7 Uhr, wir sind Antje Kiesler
2: und Benjamin Immort. Wir schauen zuerst mal auf die deutsche Bewerbung für die Olympischen Spiele. Da sind die Chancen zumindest etwas größer geworden, dass tatsächlich NRW mit Rhein-Ruhr ins Rennen geht. Denn in Hamburg haben die Menschen jetzt Nein gesagt zur Bewerbung.
1: Wie auch hier in NRW hat es in Hamburg dazu eine Abstimmung gegeben. Und 55% waren dagegen, dass sich die Stadt um Olympia bewirbt. Gegenargumente waren für viele Hamburger, dass es zu teuer wird oder auch zu voll.
3: Ich möchte nicht so viele Leute hier haben. Ich finde, wir haben schon richtig viel Tourismus und dann wird es noch enger überall. Und das stört mich persönlich einfach.
2: In NRW hatten im April dagegen gut 2/3 dafür gestimmt, dass sich Köln und die Rhein-Ruhr-Region bewerben sollen. Als nächstes entscheidet jetzt der Olympische Sportbund, wer für Deutschland sich tatsächlich bewerben kann.
1: Denn auch Berlin und München wollen die Spiele. Die müssten sich für Olympia ab 2036 dann gegen andere Länder durchsetzen, zum Beispiel Katar und Indien.
2: Carsharing, Foodsharing und jetzt gibt's auch Energysharing. Heißt, wer zu Hause eine Solaranlage hat, darf den Strom davon an seine Nachbarn weiterverkaufen.
1: Zumindest theoretisch. Die Technik dahinter ist nämlich was komplizierter. Bis Energysharing also wirklich öfters ein Thema ist, dauert's wahrscheinlich noch etwas.
2: In anderthalb Wochen startet die Fußball-WM und im vorletzten Testspiel war das deutsche Team gestern erfolgreich.
1: Gegen Finnland gab es einen 4:0-Sieg. Ein Tor davon hat Jamal Musiala geschossen.
4: Es tut mir echt gut, auch jetzt für die Spiele, wo kommen. Einfach diesen guten Gefühl in die nächsten Spielen mitzunehmen. So.
1: Das letzte Testspiel ist am Samstag gegen die USA. Und wir schauen noch nach Bochum und was eine Frau da geleistet hat. Sie hat 4 Menschen aus der Ruhr gerettet. Die hatten am Ufer gegrillt.
2: Erst rutschten offenbar 3 Frauen ins Wasser und ein Mann, der helfen wollte, geriet dann auch noch in Not. Die Retterin war Ärztin und konnte die Person aus der Ruhr ziehen und sich um eine bewusstlose Frau kümmern, bis Verstärkung kam.
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1: Es geht oft trocken und auch mal mit Sonne los. Später wird es wieder grauer und dann kann es auch noch mal kurz regnen. In Attendorn 21 Grad, in Castrop-Rauxel und Steinfurt 24 und Kleve und Düren kommen heute auf 25 Grad.

Die gruseligsten sind die, aus denen eine Ballerina rausspringt, oder? Leute, habt ihr eine Meinung zu Spieluhren? Ja, das ist Elf Diggi. Ich bin Janina und richtig random. Aber es gibt einen Track in der Diggi-Playlist, der erinnert mich irgendwie voll krass an so Spieluhrmusik. I don't even know what she said, cause she's phone. 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Wisst ihr, was ich meine? Das ist What You Sayin' von Lil Uzi Vert. Und ich stelle mir bei diesem Track immer vor, wie so eine Ballerina aus der Spieluhr springt, wenn man diese Spieluhr aufdreht. Aber diese Ballerina ist eine, die, wenn du genau hinguckst, so ein weirdes Gesicht hat. Aus der Nase fließt so Blut oder so. Oder das Kleid ist so ein bisschen zerfetzt. Ich würde diese Spieluhr aber trotzdem feiern, wenn die wirklich den kompletten Track von Lil Uzi Vert abspielen würde. Mama dann so, Kind, was hörst du da? Und du dann so, ja, das ist meine Spieluhr, Mama. What You Sayin' läuft jetzt in eurer elektronischen Spieluhr. Das ist Lil Uzi Vert in 1FDG für euch.

0: Boah, da habe ich wirklich größten Respekt vor. Hier ist 1Live Digi mit Leo. Ich habe größten Respekt vor Leuten, die einfach ungefiltert sagen, was sie denken. So, denen ist alles egal. Meistens sind das so ältere Frauen. Ich glaube auch, das kommt so ein bisschen im Alter, dass du irgendwann denkst, ey, mir ist vollkommen egal, was Leute von mir denken. Aber es gibt auch Ausnahmen und eine Ausnahme ist Jerry Wiesen. Sein neues Stand-Up-Set ist jetzt auf dem 1Live YouTube-Channel und er hat erzählt, was er als Teenager in der Videothek getrieben hat und welche Abteilung es ihm da besonders angetan hat.
1: Vorne bei dem war noch so eine andere Abteilung. Du kennst das, Junge? Zutritt ab 18 Jahren. Ja, alle wissen, was dahinter sind, ne? Das sind Pornos. Hand aufs Herz, wer hat schon mal Porno geguckt? Gibt's hier einen? Ne? Ja, ich auch nicht, Alter. Dahinter sind auf jeden Fall Pornofilme auf DVDs. Und das sind nicht so Pornos wie irgendwie Hot Step Sister Lexi Law Gets Caught Masturbating oder so ein geiler oder wie das heißt. Das ist ja selber nicht. Sondern da sind so richtige Pornofilme mit richtigen Pornotiteln auf DVD. Und das sind oftmals so umgewandelte Titel von Originalfilmen. Ihr kennt bestimmt alle den Western-Blockbuster von Kevin Costner, der mit dem Wolf tanzt. Und in der Pornoabteilung steht da der Schwestern-Cockbuster von Kevin Cocksack, der mit dem Holzschwanz. Pinocchio hat da auch noch die Nase mit dem Spiel gehabt, ja. Und ich denke mir mal, wer gibt sich die Blöße und leiht sich da so einen Film aus? Alter, bevor ich zum Massoud gehe und sage, Massoud, Pulp Fiction, findest du ihn gut? Da wichse ich lieber wieder zu Hause auf den Autokatalog, ja. Mann, doch sehr, als wer von den Jungs kennt das noch? Früher als kleiner Junge, bisschen Autokatalog, Unterwäsche gucken, am Schädel spielen. Geht das weiter? Nein? Ah, egal, ist nur so ein Witz, den ich geschrieben hab. Hey, Dankeschön, das war's von mir, das war's von mir. 1Live.

0: So Filme, bei denen ihr euch hinter der Popcorn-Tüte versteckt, sind von vielen von euch die Lieblingsfilme. Ich weiß es, Horror. Und einen neuen Horrorfilm gibt es jetzt im Kino, der heißt Passenger. Startet mit einem Real-Life-Horror. Ein Typ muss im Auto mal eben rechts anhalten und pinkeln.
1: Alter, gib mir eine Minute. Jo. Daniel?
0: Marcel aus dem Digi-Team sagt, nicht schon da in der Pinkelpause am Baum kommt jetzt Horror.
2: Ja, also nicht da genau, aber es geht ein bisschen wenig später los. Warum hupt das Auto da im Hintergrund überhaupt die ganze Zeit und wozu?

0: Schnell losfahren, abhauen. Kurzer Blick mal eben auf den Beifahrersitz. Ja, hoppla. Was war da denn?
1: Ja, was war's? Sag's, sonst brauche ich gleich auch eine Pinkelpause.
0: Sagen wir so, es war ein Etwas, das ab da im Film auch andere Fahrzeuge und Menschen aufsucht. Tyler und Maddie, das ist ein junges Paar, die machen einen Roadtrip in so einem umgebauten Karren. Es könnte doch so romantisch sein, aber sie finden eben einen Unfallwagen aus der Nacht davor.
2: Diese Kratzer waren gestern auch im Unfallwagen. Drei Kratzer, genau wie die. Habt ihr versucht zu helfen?
0: Ja, sie haben geholfen und am nächsten Tag sind eben auch bei denen am Auto die Kratzer. Und ab jetzt sind sie dran. Sie werden verfolgt und immer wieder heißt es...
1: Okay, es klingt sehr intensiv. Marcel, was ist denn das für ein Horror? Ist es so richtig eklig mit Blut und so?
0: Für mich ist das alles ziemlich, sagen wir mal dann doch durchschnittlich. Es ist eben ein weiterer 100 Minuten Mainstream-Horror. Kommt halt wirklich drauf an, auf welche Art Horror du stehst. Wie gerne darf es dann auch sowas Übernatürliches sein und stehst du auf Jumpscares? Damit wird wirklich jede Anspannung in diesem Film immer aufgelöst, fand ich ein bisschen mau. Und deswegen ist der Film am Ende okay.
1: Okay, also okay ist Gruselkino. Ich kann euch aber Kino gerade sehr empfehlen, weil im Kino ist es sehr schön kühl gerade. Und gönnt euch doch vielleicht einfach mal diesen Film. Passenger ist jetzt im Kino.

0: 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Um 8 Uhr, wir sind Antje Kiesler
1: und Benjamin Immort. In 10 Tagen fängt die Fußball-WM an. Gestern hatte die deutsche Mannschaft ihren vorletzten Test und der war erfolgreich. Gegen Finnland gab es in Mainz ein klares 4:0.
0: Einige Spieler konnten also Werbung für sich selbst machen. Vor allem Dennis Undav vom VfB Stuttgart. Er hatte 2 Tore gemacht und 1 vorbereitet.
1: Undav musste nach einer Stunde ausgewechselt werden. Es ist aber wohl nichts Schlimmeres. Er konnte nach Abpfiff auf jeden Fall selber drüber lachen.
2: 1-2 Tage Pause und dann geht's schon wieder weiter.
3: Was denn?
2: Arschbacke. Entschuldigung. Arschbacke, da habe ich ein bisschen Probleme.
0: Ansonsten war auch der Bayern-Spieler Lennart Kahl gut drauf. Den dürften zumindest nicht Fußballfans noch gar nicht so auf dem Schirm haben. Er ist mit 18 der Jüngste im Team.
4: Ja, sehr, sehr besonders, in meiner ersten Profisaison direkt bei der WM dabei zu sein. Sehr, sehr stolz. Meine ganze Familie ist sehr, sehr stolz. Ab und zu kann ich es auch nicht realisieren, was gerade passiert alles.
1: Morgen fliegt die Mannschaft in die USA. Da gibt Samstag dann den letzten Test gegen das US-Team. Das erste WM-Spiel hat Deutschland dann eine Woche drauf am Sonntag.
0: Gerade in Städten sind so Anbieter wie Uber oder Bolt für manche eine Alternative zum Taxi. In Köln könnten Fahrten damit jetzt aber mehr kosten. Die Stadt hat eine neue Regel aufgestellt.
1: Durch die dürfen so Mietwagenfahrten nur noch maximal 20% günstiger sein als ein Taxi. Das sei fairer. Essen hatte sowas auch schon eingeführt. Das wurde aber erstmal vom Gericht gekippt.
0: Für viele Studierende ist gerade unklar, ob sie ab dem nächsten Semester mit mehr Geld rechnen können. CDU, CSU und SPD wollten ursprünglich das BAföG erhöhen.
1: Forschungsministerin Baer geht aber jetzt davon aus, dass es dafür in der Regierung keine Mehrheit mehr gibt. Anna studiert und findet, das BAföG reicht kaum noch zum Leben.
5: Verstehe, dass gesagt wird, wenn überall gespart wird, kann da jetzt keine weitere Leistung vorgenommen werden. Aber es ist einfach für viele Leute nicht mehr schaffbar mit der Finanzierung.
1: Im Moment liegt der BAföG-Höchstsatz bei knapp 990 Euro.
0: 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Die Sonne kommt immer wieder durch. Später sind aber wieder mehr Wolken unterwegs und auch ein paar wenige Schauer. Es ist außerdem windig heute. In Schwerte sind 22 Grad angesagt, in Siegen und Aalen 23 und in Meerbusch und Euskirchen heute 24 Grad.

0: So, jetzt sind irgendwie alle Fans von diesen beiden.
1: Ilja Rosa noch? Shane Hollander, ich wollte mich vorstellen.
0: Aber nur die wenigsten wissen, dass Heated Rivalry auf einem Buch basiert. Und wenn ihr das nicht wusstet, vielleicht seid ihr gar nicht so große Fans, wie ihr dachtet. Aber gute Nachrichten für euch. Es kommt jetzt Nachschub. Das Ganze basiert ja auf der Game Changer Buchreihe von Rachel Reed, die Autorin aus Kanada. Und jetzt gibt es einen neuen Teil namens The Long Game. Da wird die Story von den beiden weitererzählt. Und Simone aus dem Digi-Team hat das schon für uns gelesen. Simone, wie fandest du es?
2: Ja, ich fand es super. Hat mich wieder total gepackt. Und ich habe auch hier und da vor Rührung ein paar Tränchen verdrückt.
0: Oh.
2: Ja, es gibt zwar auch wieder sehr viel Sex, also sehr viel und sehr explizit.
0: Okay.
2: Aber emotional, finde ich, geht dieser Teil irgendwie noch mehr in die Tiefe.
0: Okay, das klingt ja schon mal gut. Was passiert denn genau in diesem Teil?
2: Ja, also die beiden, die sind jetzt hier schon seit einiger Zeit fest zusammen. Ich glaube, das kann man sagen. Die halten ihre Beziehung aber weiter geheim, was vor allem Ilja sehr zu schaffen macht. Er hat generell mit mentalen Problemen zu kämpfen und spielt in einem erfolglosen Team, um Shane nahe zu sein.
0: Ja.
2: Der reitet aber weiter so auf der Erfolgswelle und ist sehr auf seine Karriere fokussiert. Und als Leser, da fürchtet man so die ganze Zeit, dass es irgendwann so einen ganz großen Knall gibt. Also entweder, dass es zwischen den beiden eskaliert oder dass sie auffliegen.
0: Oh.
2: Also es ist wirklich ausreichend Spannung und Drama vorhanden. Und dann ist es aber auch wirklich immer wieder toll, wie süß die auch einfach miteinander sind. Also ich liebe es einfach.
0: Also Simone ist Fan von der Fortsetzung zur Heated Rivalry. Das Buch heißt The Long Game und ist jetzt im Handel.

Und auf einmal fühlst du dich mit der kompletten Nation einfach verbunden. Ich bin Janina, ihr habt 1LFDG und ich habe das ganz krass bei Fußballspielen, dass ich eins werde mit meinem gesamten Heimatland, mit Portugal. Und gerade jetzt auch kurz vor der WM geht's wieder los, dass ich immer sage so, ja, wir werden das Ding gewinnen. Wir nehmen Cristiano Ronaldo mit. Wir haben sowieso die schönste Fußballmannschaft. Also immer so in diesem Wir, wisst ihr, was ich meine? Und wenn ich dann aber deutsche Megastars für ihren Erfolg feiere, werde ich plötzlich auch wieder zur Deutschen. Ich habe dieses Gefühl heute wieder bei WizDMC gehabt. Der ist ja in Lüneburg in Niedersachsen aufgewachsen und der hat in der Insta-Story gepostet, dass er jetzt Konzerte in China spielt, in Shenzhen und Wuhan. Alter, und die sind sold out. What the fuck? In China ist es sold out. Und in mir drin so, ja Mann, Bro, danke, wir haben China ausverkauft. China feiert einen von uns, Alter. WizDMC gibt mir einfach komplette WM-Vibes. Glückwunsch, wir feiern dich dafür, Wiz, und vor allem für deine Musik. Ich spiele euch jetzt deinen Summer-Track Wait For You. Das ist 1LFDG.

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0: Wenn ihr uns davon nichts erzählen würdet, Digi-People, wir wüssten gar nicht, was es eigentlich für geile Hobbys und geile Leidenschaften gibt. Ehren-1Live Digi, ich bin Janina und ich muss einmal Danke sagen. Danke im Namen des 1Live Digi-Teams, dass ihr uns immer wieder von euren Leidenschaften erzählt. Weil ohne Scheiß, ich habe schon das ein oder andere Mal gedacht, Alter, wieso habe ich das nie ausprobiert? Letzte Woche noch, als Digi-Hörerin Isa davon erzählt hat, wie gern sie Twirling macht. Das ist so ein Tanzsport. Nie vorher gehört, aber ich denke so, geil, geil. Hört sich mega interessant an. Kathi Fenia aus Bielefeld hat auch eine besondere Leidenschaft. Sie liebt exotische Pflanzen.
1: Ich bin irgendwann in so ein Rabbit Hole gefallen und auf einmal saß ich in einem Livestream von einem Pflanzenladen, der exotische Pflanzen angeboten hat und ich habe darauf geboten, weil ich wollte diese Pflanzen haben. Die heißen dann zum Beispiel Anthurium luxuriens oder Anthurium feigii und ich hatte tatsächlich ein kleines eigenes

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1: Um 9 mit Antje Kiesner.
2: Und Benjamin Immortsch. Wir starten mit dem Thema Einweg-Vapes. Es gibt schon länger Pläne, die Geräte zu verbieten und die NRW-Regierung macht jetzt nochmal Druck.
1: 4 Minister aus NRW haben einen Brief an die Bundesregierung geschrieben. Ihr Hauptargument, Einweg-Vapes müssen vom Markt, weil dadurch so viele Brände in Müllbetrieben entstehen.
2: Immer wieder gibt es tatsächlich auch in NRW große Feuer in Müllanlagen, zum Beispiel Anfang Mai in Krefeld. Und oft wird dabei vermutet, dass Einweg-Vapes die Ursache sind.
1: Denn wenn der Müll in den Anlagen zusammengepresst wird, können die Akkus in den Vapes beschädigt werden und anfangen zu brennen. Darum müssen die Einweggeräte eigentlich in den Elektromüll. Viele werfen sie aber in den normalen.
2: In einem Monat gilt zumindest die Regel, dass alle, die Einweg-Vapes verkaufen, sie auch wieder zurücknehmen müssen. Einige meinen, das reicht aber nicht und fordern das Komplettverbot.
1: Viele Studierende sind verunsichert. Forschungsministerin Bär hat in einem Zeitungsinterview gesagt, dass die geplante BAföG-Erhöhung womöglich auf der Kippe steht.
2: Studierende wie Jakob und Ben sind sauer. Sie finden, es braucht dringend mehr Geld.
3: Wenn man dann nicht noch Hilfe von der Familie hat oder halt mindestens 20 Stunden arbeitet, ist fast unmöglich.
4: Und ich fände es halt schon ganz angenehm, wenn man ein bisschen mehr Geld irgendwie hätte. Dann fällt zum Beispiel mal nicht raus, dass man mit dem Freund was essen geht.
2: Wie es mit dem BAföG weitergeht, ist unklar. Die SPD will an der Erhöhung festhalten.
1: Bus- und Bahnfahren zwischen Aachen und dem Rheinland soll ab heute leichter sein. Die Verkehrsverbünde AVV und VRS haben sich zusammengetan. Jetzt gibt's den gemeinsamen Rheinland-Tarif.
2: Manche Strecken werden dadurch günstiger, zum Beispiel von Wesseling nach Hürth. Andere kosten aber auch mehr. Innerhalb von Köln kann eine Fahrt jetzt bei 4 Euro landen.
1: Und noch eine gute Nachricht für Autopendler zwischen Düsseldorf und Köln. Die A59 wird in Richtung Leverkusen wieder nach und nach freigegeben. Da gab es fast acht Monate eine Vollsperrung, weil die Fahrbahn erneuert wurde. Ab dem Herbst ist dann die Gegenrichtung dran.
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2: Die Sonne kommt immer wieder durch, später sind aber auch wieder mehr Wolken unterwegs und selten gibt es dann auch mal einen Schauer. In Gummersbach und Nettersheim dabei 22 Grad, in Hatting 23 und in Königswinter und Bocholt 24 Grad.
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7: Ja, ich bin 32 und wohne immer noch in meinem Kinderzimmer.
8: Wo ist mein Mutti?
7: Oh, ja. Oh, das Publikum. Ja, das ist die richtige Reaktion. Die kriege ich nämlich immer.
8: Ja. Völlig zu Recht.
7: Ich will ja irgendwann ausziehen, ne? Ich habe ja ein Ziel. Will irgendwann in einer eigenen Bude leben.
8: Ja, aber das heißt nie irgendwann. Das
7: ja.
8: Ist 32 großer. Ja. Ich bin mit 18 ausgezogen, Alter.
7: Wenn ich mir jetzt irgendwie eine Wohnung oder sowas kaufe, oder eine Wohnung miete, ja. Das bringt mich ja wieder weiter weg von meinem Ziel. Ich will ja irgendwann in einem Haus wohnen.
8: Ja, gut,
7: und jetzt muss ich mal einen Schritt zurücksteppen, ein bisschen Kohle sparen und dann...
8: Ich glaube, du schaffst es. Die 620 Euro mal zur Not zahl ich dir die, ey. Raus mit dir, ey.
7: Ja, geil. Guck mal, du gibst mir noch ein bisschen Kohle dabei und in meinem Haus kriegst du dann irgendwie ein Zimmer oder so.
8: Ja,
7: das Felix Lobrecht Zimmer.
8: Naja, will ich nicht haben. Ich will einfach nur, dass deine Mutter ihre Ruhe hat, ey. So, also schreib auf.
7: Ich schreibe.
8: Sehr geehrte Vermieterin.
7: Ja.
8: Ich bin 32.
7: Mhm.
8: Und jetzt bin ich wieder bei meiner Mama.
7: Und jetzt bin ich wieder bei Mama.
8: Bitte helfen Sie mir.
7: Please help, Ausrufezeichen.
8: Mhm. Freundlichen Grüßen.
7: MFG.
8: Ihr Matze.
7: Ihr Matze.
8: So, und wenn das hier jetzt fertig ist, dann tippst du das noch einmal schön in dein Handy und dann kannst du das bei ImmoScout, schießt du das in jede Wohnungsanfrage im Radius von 30 Kilometern, bis irgendeine Vermieterin sagt, ja komm ey. Ein Applaus für Matthias bitte.
7: Danke.

0: Wir lieben eine unrealistische Serie. Hier ist 1Live.de. Ich meine jetzt nicht so Harry Potter, Game of Thrones unrealistisch, sondern ich spreche über The Four Seasons auf Netflix. Das Unrealistische daran, das sind Freunde, die machen viermal pro Jahr Urlaub.
1: Viermal pro Jahr?
0: Und jetzt gibt's die zweite Staffel auf Netflix. Annika hat es schon für uns geguckt aus dem Digiteam. Annika, was passiert?
2: In der zweiten Staffel, da gibt's ganz genauso wie auch in der ersten zwischen den Charakteren trotzdem einige Konflikte.
3: Wirkte er, als wäre er sauer auf mich?
4: Ich habe das Gefühl, als wäre hier jeder sauer auf jeden.
0: Okay, da ist schon mal dicke Luft im Raum.
2: Alle in dieser Staffel sind sehr, sehr angespannt, hatten auch eine harte Zeit hinter sich, weil die gerade versuchen herauszufinden, wer sie ohne ihren Freund Nick sind. Und Hauptdarstellerin Tina Fey erklärt warum.
5: Going into season two, the group is kind of trying to figure out who are we without Nick.
2: Ja, und man muss halt so sagen, The Four Seasons, die ist eine heftige Wohlfühlserie. Die erste Staffel war deswegen auch in 87 Ländern in den Top 10 der Streaming-Plattform, also kam sehr, sehr gut an.
0: Ja.
2: Der Humor, der ist schon, würde ich sagen, selbstironisch, manchmal so ein bisschen dumm, albern, aber alle sind einfach lieb zueinander.
0: Also wenn ich diese Woche noch Netflix gucke, meinst du, es ist gut? Die Serie lohnt sich?
2: Leute, die die erste Staffel mochten, die werden diese ziemlich sicher auch feiern. Mhm. Vielen anderen können eventuell zu langweilig sein.
0: Okay, also zweite Staffel von The Four Seasons. So ein bisschen eine gemütliche Version von The White Lotus. So könnt ihr euch das vorstellen. Gibt's ab jetzt auf Netflix.

Und es ist Loco Loco Zeit. Dieser Song, ne, ist gerade überall zu hören. Aber wer ist eigentlich dieser mysteriöse Gordo? War vorher unter einem anderen Namen bekannt. Und zwar Carnage und hat unter anderem Songs für Drake produziert. Also super talentierter Typ. Und das hier ist sein erster Song zusammen mit dem holländischen Techno-König Reinier Sonneveld. Sehr pulsierender Track, sehr hyper, aber unglaublich ohrwurmlastig. So ein Song, der euch den ganzen Tag nicht verlassen wird. Loco Loco jetzt in 1Live Diggi.

0: 10 Uhr mit Mathis Jungblut
1: und Benjamin Immort. Wir starten mit dem Thema Einweg-Vapes. Es gibt schon länger Pläne, die Geräte zu verbieten und die NRW-Regierung macht jetzt nochmal Druck.
0: 4 Minister aus NRW haben einen Brief an die Bundesregierung geschrieben. Ihr Hauptargument, Einweg-Vapes müssen vom Markt, weil dadurch so viele Brände in Müllbetrieben entstehen.
1: Immer wieder gibt es tatsächlich auch in NRW große Feuer in Müllanlagen, zum Beispiel Anfang Mai in Krefeld. Und oft wird dabei vermutet, dass Einweg-Vapes die Ursache sind.
0: Denn wenn der Müll in den Anlagen zusammengepresst wird, können die Akkus in den Vapes beschädigt werden und anfangen zu brennen. Darum müssen die Einweggeräte eigentlich in den Elektromüll, viele werfen sie aber einfach in den normalen.
1: In einem Monat gilt zumindest die Regel, dass alle, die Einweg-Vapes verkaufen, sie auch wieder zurücknehmen müssen. Einige meinen, das reicht aber nicht und fordern das Komplettverbot.
0: Viele Studierende sind verunsichert. Forschungsministerin Beer hat in einem Zeitungsinterview gesagt, dass die geplante BAföG-Erhöhung womöglich auf der Kippe steht.
1: Studierende wie Jakob und Ben sind sauer. Sie finden, es braucht dringend mehr Geld.
2: Wenn man dann nicht noch Hilfe von der Familie hat oder halt mindestens 20 Stunden arbeitet, ist es fast unmöglich. Und ich fände es halt schon ganz angenehm, wenn man ein bisschen mehr Geld irgendwie hätte. Dann fällt zum Beispiel mal nicht raus, dass man mit den Freunden was essen geht.
1: Wie es mit dem BAföG weitergeht, ist unklar. Die SPD will an der Erhöhung festhalten.
0: Und noch eine gute Nachricht für Pendler zwischen Düsseldorf und Köln. Die A59 wird in Richtung Leverkusen wieder nach und nach freigegeben. Da gab es fast 8 Monate eine Vollsperrung, weil die Fahrbahn erneuert werden musste. Ab dem Herbst ist dann die Gegenrichtung dran.
1: Aus Solingen in den Kosovo laufen, das hat Adi Ukay ab heute vor. Er ist im Solinger Südpark gestartet und ist jetzt auf dem fast 2000 Kilometer langen Weg in die Heimat seiner Eltern.
0: Adi nimmt 2 Freunde mit, einer begleitet ihn auf dem Rad, der andere fährt ein Auto mit Zelt auf dem Dach. Wie der Start gelaufen ist, das hört ihr hier gleich in 1 Live.
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1: Die Sonne kommt immer wieder durch bis zum Mittag. Später sind dann aber wieder mehr Wolken unterwegs und selten gibt es auch mal einen Schauer. Dazu in Menden und Nümbrich 22 Grad, in Mahl und Wessling 24 und in Jülich 25 Grad.
0: Morgen regnerisch und nachmittags sind auch Gewitter drin. 18 bis 24 Grad. Mittwoch dann ganz ähnlich weiter.

0: Auf die Pizza muss Käse, Schinken, Salami und alles an Gemüse drauf, was es gibt, oder? Seid ihr auch so welche, die alles auf einmal wollen? Ich check's einfach komplett. Ich bin Janina, ihr hört 1 Live Diggi und deswegen glaube ich auch, dass dieses hier bestimmt was für euch ist. In the Grey ist ein neuer Kinofilm von Guy Ritchie mit Jake Gyllenhaal und Henry Cavill. Und er ist ein Actionfilm und ein Thriller gleichzeitig. Marcel aus dem Digi-Team hat ihn schon für uns gesehen. Worum geht's, Marcel?
1: So ein fieser Gangster Heini hat Kohle gezockt, die muss natürlich zurück. Auf normalem Weg ist das im Film ein bisschen schwierig. Also gibt es das Dreier-Team aus Cavill, aus Gyllenhaal und aus Isa Gonzalez.
0: Okay, ich habe so ein bisschen das Gefühl, sowas haben wir schon 100.000 Mal gesehen. Aber vielleicht reichen ja manchmal auch die Action-Basics, oder?
1: Ja, aber du merkst halt auch, dass dieser Film dann trotzdem irgendwie, wenn er da drin sitzt, dass er schon so ein bisschen auf Streaming ausgelegt ist. Ne? Also es ist so komplett dieses Netflix-Rezept. Oh. Immer wieder wird alles erklärt. Die Action-Szene kommt jetzt, damit alle nochmal vom Handy hochgucken. Ja, okay. Die Ablenkung hast du aber im Kino nicht. Und da fällt das dann doch schon zwischendurch ein bisschen auf, wie holprig und durchsichtig dieses ganze System dann ist.
0: Ah, Mann ey. Leute, macht doch bitte dann, wenn es fürs Kino ist, richtig geil, okay? Aber ich fasse jetzt mal zusammen, Marcel. Gucken tut nicht weh. Aber wer nicht guckt, verpasst auch nichts, oder?
1: Punkt. Genau das ist es, ja. Also ich hatte meinen Spaß vor allem so an dieser Kombo da aus Jake Gyllenhaal und Henry Cavill.
2: Das Hemd ist klasse.
3: Ist Seide.
2: War ja klar.
1: Ja, ansonsten ist es wie immer bei Guy Ritchie Schießen, Fluchen, Tricksen. Und wie der Filmtitel schon sagt, es ist irgendwo so im angenehmen Graubereich zwischen gut und ein bisschen egal.
0: Okay.

0: Hallo, hier ist Lisa Nelsalf Digi. Eishockey, ne? Eishockey ist ein Ding für sich. Der einzige Sport, bei dem man alles stehen und liegen lässt, um sich absichtlich mitten auf dem Eis auf die Fresse zu hauen. What the fuck? Wird ja auch gerade in super vielen Serien und Büchern auseinandergenommen, dieser Sport, um die feuchten Träume von Frauen und Männern stillzulegen. Check ich bis jetzt nur so halb. Was ich aber jetzt checke, seitdem ich hier diese People in der NDR Nord-Reportage gesehen habe, Eishockeyspieler sind hart im Geben und im Nehmen.
1: Tor für die Hannover!
2: Es ist die schnellste Mannschaftssportart der Welt und die schönste.
3: Deswegen. Es ist einfach härter, es ist einfach
2: schneller. Du hast kein Mimimi.
3: Wir hoffen natürlich, dass die Spieler keiner sich verletzt. Aber selbst wenn einer einen Puck in die Fesse bekommt, in Hamm war das zum Beispiel so, der hat 3 Zähne verloren am Freitag. Der ist mal kurz getackert worden und hat weitergespielt.
2: Autsch, jawohl!
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Weiter geht's in 1Live.de mit einem Track, der klingt, als würde er in einer schwarzen Limo laufen, irgendwo in Berlin mit abgedunkelten Fenstern und ihr wisst nicht genau, was in dieser Limo vor sich geht. Das ist AK Außer Kontrolle mit Shirin David. Die von euch, die tief im Rap-Game drin sind, kennen ihn wahrscheinlich. Wenn ihr ihn nicht kennt, ist ein deutscher Rapper aus Berlin, hatte lange nur einen türkischen Pass und deshalb sollte er vor 7 Jahren tatsächlich Deutschland verlassen, hat aber zum Glück Widerspruch eingelegt, hat daraufhin einen Aufenthaltstitel bekommen und zum Glück, denn jetzt haben wir Tracks wie diesen hier, ein Song, der euch ultimative Boss-Energy gibt. Das ist Lass dich nicht blicken, jetzt in 1Live.de.

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1: Es ist 11 Uhr, wir sind Mathis Jungblut
2: und Benjamin Immort. Klingt eher nach USA, ist aber Köln City. Am Wochenende hat es eine Explosion vor einer Bar und Schüsse aus einem fahrenden Auto gegeben. Die Polizei ermittelt jetzt, ob es zwischen beiden Fällen einen Zusammenhang gibt.
1: Aber der Reihe nach, in der Nacht von Samstag auf Sonntag ist auf der Zülpicher Straße, also mitten in einem Hauptkneipenviertel in Köln, ein 32-Jähriger angeschossen worden. Die Polizei geht davon aus, dass die Schüsse aus dem fahrenden Auto eine gezielte Tat waren.
2: Anderthalb Stunden später, dann ein paar Kilometer weiter, die Explosion an der Bar am Friesenwall. Gäste waren da gerade nicht drin. Es ist aber durch die Wucht der Explosion einiges kaputt gegangen. Eine Anwohnerin wurde im Krankenhaus behandelt, weil sie Rauch eingeatmet hat.
1: Das Ganze erinnert an eine Reihe von Explosionen vor 2 Jahren. Damals gab es Stress zwischen Drogenbanden in Köln. Die Polizei prüft jetzt, ob es ähnliche Hintergründe gibt.
2: Wegen eines Terroranschlags auf feiernde Menschen in Bielefeld muss ein Syrer lebenslang ins Gefängnis. Das Oberlandesgericht Düsseldorf hat den 36-Jährigen wegen vierfachen versuchten Mordes schuldig gesprochen und außerdem Sicherungsverwahrung angeordnet.
1: Der Syrer hatte letztes Jahr in einer Bar in Bielefeld Leute mit Messern angegriffen im Namen der Terrorgruppe IS. Dann geht's jetzt um Einweg-Vapes. Die NRW-Regierung macht Druck, die zu verbieten. 4 NRW-Minister haben einen Brief geschrieben.
2: Sie fordern, dass Einweg-Vapes vom Markt müssen, weil dadurch so viele Brände in Müllbetrieben entstehen. Eigentlich müssen die Einweggeräte in den Elektromüll, viele werfen sie aber in den normalen.
1: Im letzten Jahr sind deutlich weniger Menschen nach Deutschland gekommen als in den Jahren davor. Wenn man die Leute abzieht, die Deutschland wieder verlassen haben, waren es knapp 235.000, fast die Hälfte weniger als 2024.
2: Ein Grund für den Rückgang ist, dass in Syrien der Bürgerkrieg vorbei ist. Auch aus der Ukraine kommen weniger.
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1: Das ist erstmal sonnig. Am Nachmittag zieht es dann aber nach und nach zu. Es kann dann auch mal einen Regenschauer geben. In Porta Westfalica 23 Grad. Herne und Warendorf kommen auf 24. Und in Aachen und Köln wären es 25 Grad.
2: Morgen kann es teils ungemütlich werden mit Gewittern und vereinzelt auch Starkregen, Hagel und Sturmböen bei 18 bis 24 Grad. Am Mittwoch geht es dann mit einem Wechsel aus Sonne und Schauern weiter.

Yo, hier ist Leo und 1Live.de. Hände hoch, wer von euch braucht eine neue Hymne für den Sommer oder für eure Fahrten nach Hause? Hier ist Young St. Paul und Anaïs, zwei der spannendsten Künstler gerade aus der Rap- und Indie-Szene in Deutschland. Und dieser Song ist auch echt so eine Mischung. Es ist so eine Art Indie-Rap, den ich selten höre. Ich brauche unbedingt mehr solcher Musik, weil es trifft irgendwie genau meinen Geschmack. Und es ist so ein Genre, von dem ich nicht wusste, dass ich es brauche. Absolutes Meisterwerk. Der Track heißt Art Attack. Jetzt in 1Live.de.

0: Schönen guten Tag, Leute, ihr hört Eislife Digi und vielleicht war es bei euch auch so, aber Anfang des Jahres, ne, als die allerletzte Stranger Things Folge rausgekommen ist, waren ja alle so:
1: Nichts wird wieder so, wie es einmal war.
0: Ah ja, was soll ich denn jetzt gucken? Aber, bald wissen Stranger Things Fans wieder was mit ihrem Leben anzufangen. Es gibt nämlich eine neue Serie, die heißt The Boroughs, wird aber online schon so genannt:
2: This one is basically Stranger Things, but with old people.
3: This is literally Stranger Things for pensioners, literally.
0: Also, diese neue Serie, sagen die, da ist wie Stranger Things, aber nicht mit Hosenscheißern, sondern mit Rentnern, die dann die Welt retten müssen. Bringt ihr aus dem Digi-Team, sieht aber noch mehr Sachen, die an Stranger Things erinnern.
4: Wir haben hier eine Gruppe Freunde, egal jetzt mal wie alt die sind. Wir haben Monster, Horror, ein Kleinstadtgeheimnis, Retro-Feeling und 80er-90er-Look.
0: Ja, und wenn man das so hört, ist es irgendwie auch keine Überraschung, dass die Macher von The Boroughs auch die Erfinder von Stranger Things sind.
4: Die haben die Serie zwar nicht geschrieben, aber schon sehr viel mitentschieden und beeinflusst, und die haben auch schon zugegeben, dass alles sehr Stranger Things coded ist.
5: The Boroughs definitely share some elements with Stranger Things.
4: Also die wollen auch, dass uns das alles wie Stranger Things irgendwie vorkommt. Darum ist auch der Soundtrack so ähnlich und direkt in der ersten Szene fährt auch einfach mal ein Fahrrad durchs Bild.
0: Ja, aber das sind große Fußstapfen, deswegen natürlich die große Frage: Kann The Boroughs mit Stranger Things überhaupt mithalten? Brinja sagt ja, aber insgesamt ist es etwas erwachsener.
4: Weil es auch um tiefe Themen geht, wie Trauer, Vergänglichkeit und um diese Frage:
6: Was sollen wir mit der Zeit anfangen, die uns noch bleibt?
4: Also hatte für mich jetzt nicht so die Leichtigkeit, die die ersten Staffeln Stranger Things hatten. Aber es ist eine sehr unterhaltsame Serie mit sehr sympathischen Grumpy-Figuren und echt emotionalen Momenten. Und wenigstens bekommt man wieder so ein kleines bisschen dieses Gefühl.
0: The Boroughs gibt's jetzt neu bei Netflix. Ist wie Stranger Things, nur halt mit Gleitsichtbrille, Bingo und Treppenlift.

0: Ihr hört eins live. Diggi, Lisas hier, hi. Wann habt ihr so das letzte Mal gedacht, nee, also Leute, heute Abend mache ich wirklich richtig, richtig ruhig. So, ich bin auch in einer Stunde wieder weg, also macht euch wegen mir mal hier gar keinen Stress. Und dann ist es aber ein bisschen eskaliert. Das kennt auch Digi-Hörerin Carlotta, aber bei ihr eher so ruhige Eskalation.
1: Ja, eigentlich jeder spontane Abend, wenn ich mich mit meiner Schwester und noch zwei Freunden treffe, ja, dann kochen wir zusammen, haben einen lustigen Spieleabend und das geht auch gern dann mal bis 1-2 Uhr und die Zeit ist dann verflogen und es war halt ein Top-Abend.
0: So, unerwartete, semi-ruhige Eskalation, aber trotzdem Top-Abend, kennt auch dieser Kollege hier vom Instagram-Kanal vom SWR Sport. Diesen Freiburg-Fan haben sie sich geschnappt, nachdem sein Verein das Halbfinale der European League gewonnen hat. Ja gut, vielleicht war es ein bisschen ruhige Eskalation bei ihm, weil mehr ging mit seiner Stimme dann auch nicht.
2: Moritz!
3: Hast du Moritz weggedrückt?
2: Nein, ich bin zu nervös. Meine Stimme ist auch daheim geblieben. Komplett Eskalation, gerade meinen Lehrer getroffen. Der ist auch voll. Herr Lemke, ich grüße Sie. Ich hoffe, Sie kriegen keine Probleme.
3: Wie geht's bei dir jetzt weiter?
2: Ja, feiern. Feiern, volles Rohr. Ich fühl's, ist geil. Istanbul ist nur einmal. Geil.
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1: Es ist 12 Uhr, wir sind Matthias Jungblut
2: und Lukas Haag. In Düsseldorf hat das Oberlandesgericht heute die Höchststrafe verhängt für einen islamistischen Terroranschlag vor einer Bar in Bielefeld vor einem Jahr.
3: Das hier ist passiert. Ein 36-jähriger Syrer hat eine Gruppe Feiernde mit Messern angegriffen vor dem Cutie in der Innenstadt. Er verletzte 4 Leute lebensgefährlich.
2: Das Ganze hätte wohl noch schlimmer ausgehen können, hätte sich der 27-jährige Chris dem Angreifer nicht in den Weg gestellt. Er wurde dabei in den Bauch, die Brust und den Oberschenkel gestochen. Dann flüchtete der Täter. Chris wird als Held von Bielefeld gefeiert. Er sagt aber auch, dass das Ganze ihn bis heute verfolgt.
3: Der Täter ist laut Psychologen immer noch komplett radikalisiert und weiter gefährlich. Er bekam lebenslänglich und es wurde die besondere Schwere der Schuld festgestellt. Das heißt, er kann auch nach der lebenslangen Strafe von 15 Jahren im Gefängnis bleiben muss.
2: Samstagnacht gab es erst Schüsse in einem Studentenviertel in Köln und später eine Explosion vor einer Shisha-Bar. Die Polizei checkt jetzt, ob beide Fälle zusammenhängen und sucht Zeugen.
3: Es ist mittlerweile wohl klar, dass die Schüsse eine gezielte Tat waren. Sie kamen aus einem vorbeifahrenden Auto. Der Angeschossene wurde schwer verletzt ins Krankenhaus gebracht.
2: In der Türkei ärgern sich gerade viele Fans über US-Rapper Travis Scott. Der war gestern Abend zum Konzert in Istanbul, aber nur für 20 Minuten.
3: Die günstigsten Tickets hatten so viel wie ein Monatslohn in der Türkei gekostet, umgerechnet 560 Euro. Deswegen waren die Fans ziemlich sauer. Außerdem war Scotts Gesicht beim Auftritt verdeckt. Einige vermuten, dass er das dann gar nicht selber war.
2: Im Amateurfußball kämpfen viele Mannschaften gerade noch um Auf- und Abstieg. Dabei sind in Essen offenbar einigen die Sicherungen durchgebrannt.
3: In einem Kreisligaspiel zwischen Altenessen und Türkiyemspor wurde ein Trainer von einer Bierflasche getroffen. Er fing an zu bluten, das Spiel wurde abgebrochen. Die Flasche kam wohl von den Spielern des Aufstiegskonkurrenten, die zugeguckt hatten.
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2: Über den Nachmittag ziehen oft Wolken auf, teilweise werden die auch mal dichter, Schauer sind aber die Ausnahme. Dazu diese Temperaturen in Remscheid und Paderborn 22 Grad, Duisburg und Euskirchen kommen auf 24, Heinsberg auf 25 Grad.
3: Morgen ziehen dann über den Vormittag erste Schauer rein, nachmittags wird's überall nass, am Mittwoch dann weiter wechselhaft bei bis zu 21 Grad.

1 Live Digi ist hier mit Lisa. Hallo, was geht ab? Jetzt geht's gleich weiter hier bei uns mit ihr. Olivia Rodrigo mit ihrem neuen Song Drop Dead. Die erste und einzige Single von ihrem dritten Studioalbum You Seem Pretty Sad for a Girl So in Love, das am 12. Juni rauskommt. Und ich bin ja großer Fan von diesem Song, weil er so eine richtig freche Ohrwurmqualität hat. Aber Leute, dann habe ich mir das Musikvideo dazu angeguckt. Und sag mal, die Frau läuft auf Socken durchs Schloss Versailles. Dieses fette, goldene, nie endende Schloss in Versailles, ihr kennt's. Ich bin natürlich absolut nicht begeistert davon, dass sie durch ein bis zu 20 Milliarden Euro teures Gebäude rennt für ein Musikvideo. Nein, ich bin absolut begeistert davon, dass sie das ohne Stoppersocken macht und nicht auf die Schnauze fällt. Also, seid ihr mal über so eine blitzeblanke, geschrubbten Boden gelaufen? Da fliegen einem ja andauernd die Füße nach hinten. Aber nicht bei Olivia. Sie rennt und dreht und bewegt sich wie eine junge Göttin. Schaut es euch unbedingt an. Aus der Puste ist sie davon aber natürlich nicht. Sonst bleibt ja gar keine Luft mehr zum Singen. Und das klingt doch so schön. Deshalb hier jetzt für euch Olivia Rodrigo mit Drop Dead in 1 Live Digi.

0: Ich glaube, ich habe eine neue Leidenschaft, Leute. Ich bin Janina, ÖR1Live.de und ich glaube wirklich, ich will Jurorin werden. Dieser ESC, ne? Ich habe den sowas von gejudged. Ich hatte so eine Liste und zu jedem Song habe ich Punkte vergeben. Zur Bühnenperformance, zum Gesang und zum Song an sich. Ey, ich habe es so gefühlt, ne? Ich glaube, das wird mein neues Ding. So Jurorin von irgendwas. Wollte ich ganz kurz mit euch teilen, weil ihr teilt ja auch hier eure Leidenschaft mit uns, weil ihr wisst, wir hier in 1Live.dg, wir lieben es, uns von dem, wofür ihr brennt, anstecken zu lassen. Und Jan aus Wuppertal verteilt leidenschaftlich gern Körbe.
1: Meine Leidenschaft ist eigentlich Sport, vor allem Basketball. Ich habe damit angefangen in Corona, also nur auf der Straße. Ich habe nie im Verein gespielt und da sind wir immer mit unseren Jungs rausgegangen. Wir waren dann jeden Tag draußen, haben das richtig lieben gelernt. Keine Ahnung, wenn ich irgendwas habe in meinem Kopf oder so, kann ich einfach Sport machen. Ich vergesse alles, macht immer Spaß, man ist mit Leuten zusammen. Ja, dann geht man nach Hause oder man geht noch mit den Leuten Döner essen oder so, redet noch. Ist einfach immer schön, bringt zusammen und macht immer Spaß. Wenn irgendwelche anderen Leute Probleme haben oder irgendwas haben, einfach rausgehen, Sport machen, vergisst man alles und einfach komplett perfekt.

0: So hört sich gerade mein Magen an. Oder auch das neue Game Subnautica 2. Das Spiel ist in den letzten Tagen komplett durch die Decke gegangen. 2 Millionen Mal verkauft innerhalb der ersten 12 Stunden. 9 Monate lang auf Platz 1 der meistgewünschtesten Games auf Steam. Das ist absolut crazy. Und Joanna aus dem Digi-Team hat es schon angezockt. Welches Setting erwartet uns im Spiel, Joanna?
1: Es geht ins Meer, aber nicht in unser Meer, sondern wir stürzen zu Beginn von Subnautica 2 auf einem fremden Planeten ab. Und der besteht dummerweise fast nur aus Wasser. Ja, unsere KI Noah verrät uns, hier auf dem Planeten sind schon vor uns Wissenschaftler gelandet, aber von denen fehlt bis auf Tonaufzeichnungen jede Spur.
0: Und die wurden dann von Unterwassermonstern angegriffen oder wie? Die wir vielleicht bekämpfen müssen?
1: Es gibt sie hier auf jeden Fall. Aber Subnautica ist kein Kampfspiel, das kann ich schon mal sagen. Wir haben nämlich nichts, um uns gegen solche riesigen Kraken oder alienartige Haiwesen zu verteidigen, sondern wir erforschen, wir bauen, wir erkunden. Also es ist ein Survival-Spiel und typisch dafür finden wir neue Werkzeuge, errichten uns auch eine Basis, halt so eine Art Zuhause. Dann müssen wir Wasser und Nahrung besorgen und nebenbei eben Hinweise finden, was ist hier denn genau passiert, und müssen natürlich dafür auch immer tiefer und tiefer und tiefer tauchen.
0: Oh, ich liebe ja die Unterwasserwelt. Tauchen, schnorcheln, das ist alles so geil. Dein Fazit zu dem Spiel?
1: Für mich hat sich das jahrelange Warten definitiv gelohnt. Aber man muss dazu auch sagen, es ist erst im Early Access, also noch nicht ganz fertig.
0: Okay, und wenn es dann fertig ist, ist es bestimmt noch krasser. Das Hype-Spiel Subnautica 2 gibt's jetzt für den PC und die Xbox.

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1: Es ist 13 Uhr, wir sind Mathis Jungblut
2: und Lukas Haag. Wer in Köln Taxi-Alternativen wie Uber oder Bolt nutzt, muss ab heute wohl mehr Geld dafür bezahlen. Es gilt eine neue Regel, die verhindern soll, dass klassische Taxis verdrängt werden. Bisher ist der Wettbewerb laut Stadt unfair.
1: Taxis gehören nämlich zum öffentlichen Nahverkehr. Ihre Preise werden deshalb von der Stadt festgelegt. Außerdem dürfen Taxis keine Fahrten ablehnen, auch wenn es nur kurze Strecken sind. Und Taxis müssen auch zu Zeiten verfügbar sein, wo kaum Leute fahren.
2: Das gilt für Uber und Co. nicht. Die können ihre Preise frei festlegen und die Fahrer sind nicht direkt bei ihnen angestellt, sondern arbeiten auf eigene Rechnung. Es gibt den Vorwurf, dass die günstigen Fahrpreise nur möglich sind, weil Fahrer teilweise schwarz arbeiten.
1: Deshalb gilt ab heute, Uber und Co. dürfen maximal 20% günstiger sein als das normale Taxi. Essen hatte eine ähnliche Regel eingeführt, da wurde die aber mittlerweile durch ein Gericht erstmal wieder ausgesetzt.
2: Der Messerangriff an einer Bar in Bielefeld war heute Thema vor Gericht. Ein 36-jähriger Syrer ist zu lebenslanger Haft verurteilt worden, plus Sicherungsverwahrung.
1: Er hat gestanden, 4 Menschen mit einem Messer zum Teil lebensgefährlich verletzt zu haben. Laut Gutachten ist er ein Islamist und weiter sehr gefährlich.
2: Viele Studierende sind verunsichert. Forschungsministerin Baer hat in einem Zeitungsinterview gesagt, dass die geplante BAföG-Erhöhung wohl möglich auf der Kippe steht.
1: Studierende wie René und Till sind sauer. Sie finden, es braucht dringend mehr Geld.
3: In der Regel arbeitet schon jeder, der auch BAföG erhält, weil BAföG per se von und hinten halt nicht reicht.
4: Ja, ist einfach respektlos. Also wir sollen schnell studieren in der Regelstudienzeit, wir sollen aber auch nebenbei arbeiten, Praktika sammeln.
1: Wie es mit dem BAföG weitergeht, das ist noch nicht ganz klar. Die SPD will an der Erhöhung festhalten.
2: Wer im Kreis Steinfurt einen Krankenwagen ruft, könnte den ab heute selber bezahlen müssen. Zum Teil geht es auch um Kosten für Einsätze seit Mitte April.
1: Grund ist ein Streit zwischen den Kommunen und den Krankenkassen. Die werden sich nicht einig, wer wie viel der Gesamtkosten übernimmt. Die Landesregierung versucht schon seit einiger Zeit zu vermitteln, noch gibt's aber keine Lösung.
2: Durch die Tarife bei Bussen und Bahnen durchblicken, das ist ja nicht ganz einfach. Der Verkehrsverbund Rhein-Ruhr will das jetzt verändern.
1: Die Preisstufen werden vereinfacht da. Das führt aber zum Teil dazu, dass es etwas teurer wird. Zum Beispiel, wenn man mit dem Bus von einer Stadt in die andere fährt.
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0: Hier ist Diggi der Kotter hier. Matt Haig ist ein britischer Autor, der wird gerade wahnsinnig gehypt. Vielleicht kennt ihr von ihm die Mitternachtsbibliothek. Da landet die Hauptfigur nach ihrem Tod in einer Bib, wo es ohne Ende Bücher gibt und jedes zeigt eine andere Variante ihres Lebens. Also eigentlich eine mäßige Nummer, wenn du damals doch besser im Schwimmteam geblieben wärst, dann wäre dein Leben jetzt so und so. Also einfach nächtliches Overthinken nur als Buch. Jetzt hat Matt Haig was Neues draußen, nämlich die Mitternachtsreise. Digi-Bücher, Frau Geser, wie ist es im neuen Buch?
1: Da gibt es jetzt keine Varianten. Hier geht es um Wilbur. Direkt nach seinem Tod steigt er in einen Zug und dieser führt ihn noch einmal durch sein komplettes Leben. An manchen Momenten rauscht er nur vorbei, an anderen darf er aussteigen und sie dann nochmal so als stiller Beobachter erleben.
0: Okay, crazy. Was ist das für eine krasse Vorstellung? Vor allem, das sind ja bestimmt nicht nur schöne Momente, ne?
1: Da sind auch die traurigen und harten Momente. Da geht es dann um seine Mutter, alleinerziehend, erschöpft und überfordert. Sein Bruder, der schon früh im Knast gelandet ist. Und immer wieder geht es auch um Maggie. Die hat er sehr, sehr geliebt. Und in diesen Szenen quält er sich schon auch echt, weil er sich dabei beobachtet, wie er falsche Entscheidungen trifft. Und eigentlich darf er ja nicht eingreifen, probiert es dann aber doch.
0: Und das führt ja überhaupt nicht zu Turbulenzen dann. Ne? Also sag mal, das geht einem doch alles schon sehr nah. Ne? Wie groß war dein Kloß im Hals? Ha?
1: Schon groß, muss ich sagen, ne? Weil man ja auch so vieles von sich kennt. Also dieses über Entscheidungen grübeln, hätte ich mal, sollte ich nicht, hoffentlich werde ich es nicht bereuen. Aber Fehler gehören halt dazu, das wird einem hier beim Lesen dann auch nochmal klar. Ja, so ein bisschen weniger Kitsch, weniger Kalendersprüche, das wäre hier schon schön gewesen. Aber im Grunde war das schon eine sehr stimmige Story. Also mir hat das Buch wieder gefallen.
0: Von Matt Haig, Bestseller-Autor nämlich. Die Mitternachtsreise könnt ihr euch jetzt reinziehen.

0: Hello, ihr hört eins live. Diggi, Lisas hier. Shoutout. Es gibt einen Shoutout an alle Papas. Shoutout an alle Papas, die gute Papas sind. Und die gute Papas waren. An die man schöne Erinnerungen hat, weil sie uns auf die Schultern genommen haben und dadurch die Gegend geschleppt haben. Als wir da irgendwie viel zu schwer auf den Schultern gesessen haben. Weil sie uns auf dem Arm durch die Gegend getragen haben. Weil wir so getan haben, als ob wir schlafen. Und natürlich wussten wir das und haben einfach so getan, als ob wir weiter schlafen. Und sie wussten es auch, dass wir das wissen, aber sie haben es trotzdem getan. Oder wir haben gute Erinnerungen, weil sie uns erlaubt haben, länger wach zu bleiben, ohne das aber Mama zu sagen. Das haben die Mama nicht gesagt. So, alle Papas sind toll. Schön, dass es sie gibt. Und schön, wenn wir mal ein paar liebe Worte für die dalassen können. Könntet ihr dalassen? Bei mir zum Beispiel. Ich bin dein Papa. Hi.
1: Hallo Papa.
2: Hi.
1: Hallo Papa.
0: Wie ist unsere Beziehung?
2: Sehr, sehr gut. Also sehr gutes Verhältnis. Sehr freundschaftlich.
1: Auch super. Ich vermisse dich. So lange nicht mehr gesehen.
0: Wofür bin ich in der Familie bekannt?
1: Für das Interesse am Garten und an der Natur und an Tieren.
2: Dass du immer alles dabei hast, sehr gerne fotografierst und immer einen Witz auf Lager hast.
1: Dass du vom Sport besessen bist und mich dazu treibst und zwingst, sage ich mal. Aber darauf freue ich mich jedes Mal.
0: Was erzählst du anderen über mich?
3: Ist lustig, auch Fußball interessiert und erzählst viel Quatsch.
1: Dass du der beste Papa der Welt bist.
4: Ich bin auf jeden Fall froh, dich als Papa zu haben.
0: Was kann ich besonders gut?
2: Papa sein.
0: Was sagst du mir zu wenig?
1: Dass ich dich natürlich sehr lieb hab und dankbar für alles bin und mir keinen besseren Papa vorstellen kann.
4: Ja, dass ich dich lieb hab und generell, dass ich dich wertschätze.
1: Dass er toll ist, dass er toll war.
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Es ist 1 Live Digi. Es gibt wirklich Songs, die lösen fast so körperliche Empfindungen in einem aus, oder? Das hier ist DJ Goja und dieser Song gibt mir irgendwie das Gefühl von Sand, der zwischen meinen Zehen klebt, nachdem ich am Strand war. Im Sommerurlaub und irgendwann ist das ganze Hotelzimmer voll mit Sand. Eure Sandalen, eure Sonnenbrille, überall Sand. DJ Goja, ein Meister in Sachen Sommerhits, muss man sagen. Der wartet immer so bis Frühling, dann haut der einen Banger raus und Rest des Jahres chillt er. Ich lieb's. Das ist Me Chico in 1 Live.

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1: Es ist 14 Uhr, wir sind Mathis Jungblut
2: und Lukas Haag. Die Kreisklasse ist die unterste Liga im Amateurfußball, also für viele eher Hobby. Trotzdem kommt es regelmäßig zu Gewaltausbrüchen zwischen Fanlagern oder gegen Schiris oder Spieler. Jetzt ist in Essen ein Spiel eskaliert.
1: Es geht um die Partie zwischen den Sportfreunden Altenessen und dem SC Tükkyemspor Essen. Für Altenessen ging es gegen den Abstieg, für Tükkyemspor um den Aufstieg. Das Spiel wurde aber vorzeitig abgebrochen, nachdem ein Trainer von Tükkyemspor durch eine geworfene Flasche die Nase gebrochen wurde.
2: An der Stelle wird's kompliziert. Reviersport Online schreibt, dass die Flasche von einem Spieler des Al-Ars Libanon geworfen wurde. Die sind der direkte Konkurrent von Tükkyemspor im Aufstiegskampf.
1: Al-Ars Libanon hat schon im Mai Schlagzeilen gemacht. Da sind Männer mit Messern auf den Platz gerannt und haben sich gegenseitig gejagt. Der Verein selbst sagt in einem Statement, dass er Gewalt verurteilt. Ob es weitere Konsequenzen gibt, das ist noch unklar.
2: In Köln gibt's ab heute Mindestpreise für Uber, Bolt und Co. Die Fahrten dürfen nur noch maximal 20% günstiger sein als Taxifahrten. Die Stadt sagt, dass der Wettbewerb bisher unfair war.
1: Für Taxiunternehmen gibt's Auflagen, die die Fahrten teurer machen. Die gelten für die Unternehmen wie Uber nicht. In Essen gab's eine ähnliche Regel, die wurde aber vom Gericht jetzt gekippt.
2: Und noch eine gute Nachricht für Pendler zwischen Düsseldorf und Köln. Die A59 wird in Richtung Leverkusen wieder nach und nach freigegeben. Da gab es fast 8 Monate eine Vollsperrung, weil die Fahrbahn erneuert wurde. Ab dem Herbst ist dann die Gegenrichtung dran.
1: In Dülmen im Münsterland gibt es gerade Ärger wegen eines Friedhofs. Der soll in 4 Jahren geschlossen werden, weil der Betrieb zu teuer ist.
2: Viele sind verunsichert und fragen sich, was das bedeutet. Das hat die Stadt jetzt klargestellt. Gräber besuchen darf man noch 30 Jahre lang. Neue Beerdigungen gibt es ab 2030 nicht mehr.
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1: Heute Nachmittag zieht's nach und nach etwas zu. Es kann dann auch mal einen Regenschauer geben. Dazu in Olpe 21 Grad. Dortmund und Höxter kommen auf 22 und in Langfeld und Bedburg kommen wir auf 24 Grad.
2: Morgen kann es teils ungemütlich werden mit Gewittern und vereinzelt auch Starkregen, Hagel und Sturmböen bei 18 bis 24 Grad. Am Mittwoch geht's dann mit einem Wechsel aus Sonne und Schauern weiter.

0: geghostet werden, Leute, ne? Ist super arschig. Fühlt sich scheiße an. Lisa ist hier in 1LiveDigi. Hi. Ghosten ist ja eigentlich so ein Ding, was man, finde ich, nur digital macht. Also wenn ich ans Ghosten denke, dann denke ich direkt an unbeantwortete Nachrichten. Left on read, so der Klassiker. Aber hier beim Spiegel TV Magazin auf RTL, da haben wir so eine Person gefunden, die hat das Ghosten next level durchgezogen. Das Ghosten hat es quasi aus dem Chat rausgeschafft, direkt an die Haustür ins echte Leben. Gut aber, dass die Message dann doch noch schlussendlich angekommen ist und verstanden wurde.
1: Die SPD-Politikerin hat es nicht in den Landtag geschafft. Heute ist sie auf Hausbesuch bei ihren verloren gegangenen Wählern.
2: Hallo, hier ist die SPD. Dürften wir kurz reinkommen? Hallo?
3: Ich glaube, das war ein Nein.
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0: Ist ein Borat-Anzug eigentlich schon ein Kleidungsstück? Oder ist der Borat-Anzug so die Grenze zu einem fetzen Stoff? Lisa ist hier in 1Live.digi. Und ihr kennt den Borat-Anzug? Ja, das ist ja eigentlich nur so ein neongrünes V, was literally nur den Sack festhält. Und auch das eigentlich nur so semi-geil. Dieser Borat-Anzug heißt ja nur Borat-Anzug wegen Borat. Und Borat wird ja gespielt von Sacha Baron Cohen. Auf Netflix gibt es jetzt gerade einen neuen Film mit ihm. Ladies First heißt er. Digi-Kinomann Marcel. Ist er wieder mit so einem knappen Mankini?
1: Nee, der hängt zum Glück im Schrank. Also Sacha Baron Cohen spielt hier so einen Playboy-Macho, so einen richtigen Bäh-Klischee-Chef und CEO.
2: Damien hatte einfach alles. Geld, Sex, Macht. Aber er war auch ein Arschloch.
1: Ja, nur kommt halt irgendwann der Tag, an dem er gegen eine Laterne läuft.
3: Sie sind gefangen.
1: Und plötzlich ist die Welt eine andere.
0: Oh, ja, also auch dieses alte Ding mit, er kann jetzt auf einmal Frauengedanken hören. Also gab's doch alles schon, oder?
1: Es gab schon tausendmal, aber hier wird es tatsächlich viel, viel wilder. Seine Männerwelt ist ab da frauendominiert.
4: Was ist hier los?
5: Damien, mach dich mal nützlich und hilf deinem Vater in der Küche.
1: So, ist das ziemlich stumpf? Ja, finde ich das trotzdem sehr, sehr witzig, aber hallo.
0: Ja, gut. War aber auch so ein bisschen schwieriger Humor, oder? Also ist ja vielleicht nicht für alle was.
1: Also ich finde ja, es macht es noch besser, wenn man sich vorstellt, dass irgendwer da so schmierbäuchig auf dem Sofa liegt und brüllt, was soll die übertriebene Scheiße denn da? Nämlich einfach ein Traum. Einfach vor Film- und Gesellschaftsklischees so den Spiegel halten, alles umdrehen und daraus, naja, quasi so eine toxisch-feminine Welt zu erfinden und damit so brutal zu zeigen, ist das nicht das Allerletzte? Ich finde es total smart. Klar ist dieser Grundgag irgendwann auserzählt und der Film geht trotzdem noch eine halbe Stunde. Aber selbst wenn die Story jetzt nicht mit dieser starken Idee mitkommt, ich finde, reingucken, staunen und hoffentlich lachen, das sollte trotzdem drin sein.
0: Ja, dann guckt doch mal, ob das bei euch auch der Fall ist. Läuft auf Netflix Ladies Night mit Sacha Baron Cohen.

0: Tag Leute, hier ist 1LiveDigi und was soll ich sagen? Ich lese einfach die YouTube-Kommentare vor zum neuen Song von Juju. Da steht einfach, Juju rettet Deutschrap. Da steht, man merkt so sehr, dass der Herzblut drinsteckt und keine 200 Writer das geschrieben haben. Und Juju fliegt locker über dem Deutschrap-Durchschnitt. Das sagen die Fans und die Leute, die den Song schon gehört haben, über Shorty. Das ist der neueste Track von Juju. Und da geht es so um die Daily Struggles, die wir alle fühlen. Einer hat auch geschrieben, ich hätte nicht erwartet, dass da so deepe Lyrics kommen. Endlich mal wieder Kunst, so richtige Kunst.
1: Ein Glas entfernt davon, dass Shorty aufgibt. Alle halten drauf, es ist laut. Shorty glaubt, was sie braucht, ein bisschen rausgibt. So kann sie die Erde verlassen in ihrem Raumschiff und dafür sorgen, dass alles neu und besser taumelt.
0: Und das kann ich wirklich bestätigen, das ist Kunst. Das ist ein richtig guter Flow da von Juju. Es geht um deepe Lyrics mit deepen Problemen, die wir alle aber irgendwie auch kennen. Und was sehr, sehr viele auch gefeiert haben in den Kommentaren. Einer hat geschrieben, der Rap zu einer E-Gitarre am Ende ist einfach das Geilste.
1: Shorty will weg auf einen anderen Planeten.
0: Das kommt gut, oder? Einfach kurz Prince wiederbelebt fürs Gitarren-Solo. Alter, schreibt noch jemand anders. Und wie ich finde, auch völlig zu Recht, schreibt noch jemand, den Banger werde ich noch hören, wenn ich 100 bin. Alter, ihr hört ihn jetzt dann schon mal in 1LiveDigi. Das hier ist Juju mit Shorty.

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1: Um 15 Uhr mit Mathis Jungblut
2: und Lukas Haack. Die Geschichte des gestrandeten Buckelwals aus der Ostsee reicht schon locker für 2 Serien und einen Film. Und jetzt kommt noch ein neues Kapitel dazu.
1: Eine Behörde hat gerade jede Menge Arbeit wegen des Falls. Die Staatsanwaltschaft Schwerin, die muss über 100 Vorgänge abarbeiten. Das sind Dinge wie Hilfsangebote, aber auch jede Menge Anzeigen. Und zwar gegen alles und jeden.
2: Schleswig-Holsteins Umweltminister Backhaus wird angezeigt, weil er dem Wal am Anfang nicht helfen wollte. Und auch dafür, dass er dann doch die Hilfsaktion erlaubt hat. Die Ministerpräsidentin Schwesig hat von Anfang an gesagt, dass sie sich raushält und hat dafür auch eine Anzeige kassiert.
1: Laut Staatsanwaltschaft sind quasi alle angezeigt worden, die irgendwie im Zusammenhang mit dem Wal in den Medien gelandet sind. Der Kadaver liegt übrigens weiter tot am Strand der dänischen Insel Anholt. Er soll noch genauer untersucht werden.
2: Die Diskussion ums BAföG geht weiter. Jetzt hat sich Kanzler Merz eingeschaltet. Er sagt, dass die Reform des BAföG, wie alle Pläne der Regierung, nur dann geht, wenn Geld da ist.
1: Am Wochenende hatte Forschungsministerin Bär gesagt, dass sie nicht glaubt, dass die BAföG-Sätze erhöht werden, weil gespart werden muss. Regierungspartner SPD will das aber nicht akzeptieren.
2: An der Uni Köln ist der Grundstein für einen neuen Campus gelegt worden. Für rund 400 Millionen Euro soll der Fachbereich Chemie neu gebaut werden. Da entstehen neue Labore, Seminarräume und Lagerflächen.
1: Bis alles fertig ist, wird es aber noch ein bisschen dauern. Erst 2034 soll der Neubau an der Uni Köln fertig sein. Im Baldeneysee in Essen gibt's gerade eklige Wasserpflanzen. Das Laichkraut schlingt sich um Paddel und kann auch das Steuer von Booten blockieren. Es breitet sich besonders in warmen, flachen und sauberen Gewässern aus und dazu gehört der Baldeneysee.
2: In 4 Wochen sind da die deutschen Rudermeisterschaften. Deswegen sind jetzt Mähboote in Essen im Einsatz, um den See wieder freizumachen.
1: Im Amateurfußball kämpfen gerade viele Mannschaften noch um Auf- oder Abstieg. Dabei sind in Essen offenbar einigen die Sicherung durchgebrannt.
2: In einem Kreisligaspiel zwischen Altenessen und Türkiyemspor wurde ein Trainer von einer Bierflasche getroffen. Er fing an zu bluten, das Spiel wurde abgebrochen. Die Flasche kam wohl von den Spielern des Aufstiegskonkurrenten, die zugeguckt hatten.
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1: Über den Nachmittag ziehen oft Wolken auf, teilweise werden die auch mal dichter. Schauer sind aber die Ausnahme. Dazu in Nettersheim 22 Grad, Siegen und Minden kommen auf 23 und in Coesfeld und Bochum kommen wir auf 24 Grad.
2: Morgen gibt's dann über den Vormittag vereinzelt Regen, nachmittags wird's aber überall nass. Am Mittwoch dann weiter wechselhaft bei bis 21 Grad.
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Hola, Digi People, hier ist Janina. ¿Qué tal? Kurze Frage an euch. Wie sehr feiern wir es eigentlich, dass Topic und Becky G jetzt einen Song zusammen haben, Alter? Ich kann nicht mehr. Junge, diese Kombination aus Topics unverwechselbaren Beats und dann Becky G's Latin-Gesang. Das ist doch von der Sonne höchstpersönlich auf die Erde geschickt worden, oder? So per Sonnenstrahl einfach so, pfiuh, das gehört jetzt euch. Und es ist so ungewohnt, finde ich, einen Track von Topic mit spanischen Lyrics zu hören, oder? Tatsächlich gibt es aber schon 3 Tracks von Topic mit spanischem Text. Den letzten hat er 2022 rausgebracht mit Alvaro Soler, Solo para ti heißt er. Und davor gab es einen 2018, Solo contigo. Fun Fact, alle 3 spanischsprachigen Songs fangen mit einem S an. Also Triple S Songs auf Spanisch von Topic. Alle gehen komplett nach vorne, alle versprühen gute Laune, Sommer-Vibes. Und ich bin ein sehr großer Fan davon, dass Topic sich jetzt wieder eine Latin-Künstlerin gesucht hat und direkt gesagt hat, komm, wir machen einen Banger. Und das ist er, das ist Sorry Papi, Topic und Becky G jetzt für euch in 1Live Digi.

0: Was geht, ihr Lieben? Lisa ist hier, 9ZF Digi. Frage an euch, was ist schwerer? 1 Kilo Federn oder 1 Kilo Steine? Einmal klatschen, wer da schon mal drauf reingefallen ist. Ja, ist so. Ist eine super dämliche Frage, aber ich gebe es zu, ich bin oft genug drauf reingefallen und das auch viel zu lange. Ich war viel zu alt, als ich da noch drauf reingefallen bin. Es gibt einfach so Fragen, die tragen ja die Antwort schon in sich, aber man checkt es einfach nicht. Zum Beispiel so, wo führt die Rechtskurve hin? Ja, rechts, Bro. Oder was passiert, wenn ich mir die Haare blondiere? Ja, Digga, die werden wahrscheinlich werden sie nicht braun oder so. Ja, oft schmunzelt man ja bei solchen Fragen, aber der Kollege hier vom TikTok-Kanal von NDR Enjoy, der hat das Schmunzeln schon von einer ganzen Weile aufgehört.
1: Was ist die Frage, die dich am meisten nervt?
2: Wie lange geht die einstündige Hafenrundfahrt?
1: Wie lange geht die?
2: Weiß ich nicht.
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0: Schönen guten Tag, Leute. Hier ist 1LiveDigi und wir decken jetzt mal auf, dass der Name von Anne Hathaway wirklich eine reine Lüge ist. Ne? Also, weil Anne Hathaway ist mal sowas von gar nicht away. Die ist einfach dauerpräsent. Gerade erst ja irgendwie der Teufel trägt Prada durch die Kinos geflattert. Jetzt kommt schon der nächste Film mit ihr.
1: Sam, ich brauche ein Kleid.
0: Mother Mary heißt ihr nächster Film, ist gerade gestartet und ey, für den Film hat Anne sogar tanzen gelernt.

0: Konflikte. Und das ist quasi der Stoff, aus dem das Drama ist. Und dann eben auch das Drama irgendwann. Das ist religiös, das ist so ein bisschen Gothic angehaucht. Insgesamt halt wirklich metaphorisch, dass es nur so pfeift.
1: Ja, und es klingt auch irgendwie alles ein bisschen wild.
0: Also wer nach dem Trailer auch glaubt, das ist hier irgendwie so ein Popstar-Film. Nö. Also ja, aber dann ist es irgendwie dann doch wieder so ein Kammerspiel. Du hast zwei Personen, du hast ein Steinhaus, du hast dieses Kleid, du hast ein bisschen Nadel und Faden. Und dann später sogar noch ein Hauch Horror.
2: Lass sie uns austreiben. Zusammen.
0: So, und das ist wirklich ein sehr, sehr dünner Faden, ob man diesen Film jetzt mag oder nicht. Künstlerisch ist es sicherlich top. Schauspielerisch, habe ich gesehen, ist wohl auch total stark. Charlie XCX hat zum Beispiel auch noch am Soundtrack mitgebaut. Fein, fein, fein. Aber selten ist etwas so gnadenlos an mir vorbeigeflogen wie dieser Film.
1: Ja, Mother Mary mit Anne Hathaway ist jetzt neu im Kino. Quasi eine Art Horrorfilm mit dünnem Faden und einer Suche nach einem Kleid. Also überlegt es euch, Leute.

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1: Um 16 Uhr mit Mathis Trapp und Lukas Haack. In Düsseldorf hat das Oberlandesgericht heute die Höchststrafe verhängt für einen islamistischen Terroranschlag vor einer Bar in Bielefeld vor einem Jahr.
2: Das hier ist passiert. Ein 36-jähriger Syrer hat eine Gruppe Feiernde mit Messern angegriffen vor dem Cutie in der Innenstadt. Er verletzte 4 Leute lebensgefährlich.
1: Das Ganze hätte wohl noch schlimmer ausgehen können, hätte sich der 27-jährige Chris dem Angreifer nicht in den Weg gestellt. Er wurde dabei in den Bauch, die Brust und den Oberschenkel gestochen.
2: Dann flüchtete der Täter. Chris wird als Held von Bielefeld gefeiert. Er sagt aber auch, dass das Ganze ihn bis heute verfolgt.
1: Der Täter ist laut Psychologen immer noch komplett radikalisiert und weiter gefährlich. Er kam lebenslang und es wurde die besondere Schwere der Schuld festgestellt. Das heißt, es gibt sehr hohe Hürden dafür, dass der Verurteilte jemals wieder aus dem Gefängnis kommt.
2: Der tote Buckelwal aus der Ostsee hat für die Behörden ein Nachspiel. Bei der Staatsanwaltschaft Schwerin sind mehr als 100 Anzeigen eingegangen gegen quasi alle Leute, die mit dem Wal in Verbindung gebracht wurden.
1: Die Staatsanwaltschaft sagt, dass da absurde Anschuldigungen dabei sind. Selbst Ministerpräsidentin Schwesig wurde angezeigt, obwohl sie sich komplett rausgehalten hatte.
2: Eine bekannte rechtsextreme Person soll jetzt nach Deutschland ausgeliefert werden. Marla Svenja Liebig war hier unter anderem wegen Volksverhetzung zu 1,5 Jahren Haft verurteilt worden und ist dann in Tschechien untergetaucht.
1: Gebürtig heißt sie Sven Liebig, hatte sich aber nach der Verurteilung umbenennen lassen, Kritiker sagen, um in ein Frauengefängnis zu kommen.
2: In 10 Tagen geht die Fußball-WM in Nordamerika los und das deutsche Team ist jetzt auf dem Weg dahin. Heute Mittag ist die Maschine aus Frankfurt in die USA gestartet. Fans haben die Mannschaft bei einem Event verabschiedet.
3: Ja, geht langsam los, die Spannung steigt.
4: Viertelfinale sollte es auf jeden Fall schon werden. Mehr muss man dann schauen, wen man als Gegner bekommt und wie viel man in der Gruppe wird.
5: Bist du natürlich Weltmeister, ganz klar.
1: Für das deutsche Team steht dieses Wochenende noch ein Test gegen die USA an und in gut 2 Wochen dann das erste WM-Gruppenspiel gegen Curaçao.
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2: Der Rest des Tages ist sonnig und meistens auch trocken. Dazu kann es aber etwas windig sein bei noch 15 bis 23 Grad heute Abend.
1: Morgen wird es dann bewölkt und teilweise sehr nass mit Gewittern, Starkregen, Hagel und Sturm. Dazu in Bad Berleburg bis 20 Grad. Jülich und Wuppertal kommen auf 22, Bielefeld und Lünen auf bis 24 Grad. Am Mittwoch wechseln Sonne und Wolken sich ab.
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6: Mit Lisa, was geht? Happy Juno, Freunde. Montag, der 1.6. Crazy, wie schnell das Jahr schon wieder rumging, oder? Bei mir fängt jetzt gerade Girl Math an, das Ende diesen Monats, dann auch schon die erste Hälfte des Jahres und es ist viel zu schnell, viel zu schnell. Nevermind. Wir genießen hier jeden Tag und jede Sendung in 1LFDG, egal wie viel Jahr wir hinter oder vor uns haben. Jetzt haben wir auf jeden Fall erstmal 4 Stunden 1LFDG vor uns. Geil. Und es ist eine vollgepackte, bunte Sendung. Neue Musik haben wir. Dua Lipa hat geheiratet. The fuck? Taylor hat ein neues Easter Egg für uns versteckt. Leute, fangen wir aber erstmal an mit einer Story gleich, die ich heute Morgen erlebt habe. Das machen wir nach Another featuring 54 Ultra und Nina Chuba. Bis gleich.

Nina Tschuba mit Unsicher in 1 Live Digi um 10 nach 4. Und Leute, ich sag ganz ehrlich, mir ging's heute Morgen richtig kack beschissen. Lisa Szene 1 Live Digi. Ich will ehrlich mit euch sein, so richtig auf der Höhe bin ich auch irgendwie immer noch nicht. Die letzten Wochen habe ich so eklig durchgearbeitet. So Bude sieht aus wie Arsch. Gar keine Ruhe gehabt. Mit meinen Eltern ist alles irgendwie nicht so einfach. Es beschäftigt mich immer mal wieder. Dann so eine verflossene Beziehung, die einem hier und da mal so im Nacken hängt. Es ist irgendwie scheiße. So, ihr kennt's. Manchmal kommt alles auf einmal. Und heute Morgen war ich da mit zwei von meinen besten Freundinnen spazieren. Und die Frage kam auf, ja Lisa, wie geht's dir eigentlich? Beschreib mir mal, wie du dich fühlst. Und Jungs, ich sag ehrlich, da war erstmal nix. Irgendwann bin ich dann so ein bisschen aufgetaut, hat dann aber auch eine Weile gedauert und long story short, ich habe eine Viertelstunde geheult und alles abgelassen, was so da war und habe mich aber auch ein bisschen scheiße gefühlt, weil ich meinen Freundinnen ja auch nicht so meinen Dreck so dahin schmeißen will. Und dann habe ich zu meinen Freundinnen gesagt, ich habe das Gefühl, ich habe euch jetzt hier gerade so einen riesen Wollknäuel aus verschiedenen Sachen hingeschmissen, so ein buntes Kuddelmuddel aus Fäden und sag jetzt zu euch, ja hier entwirrt das doch einfach mal, mach doch mal. Und dann meinte meine Freundin zu mir, erstmal machst du das nicht und wir schauen uns das bunte Wollknäuel jetzt erstmal zusammen an, lass uns da liegen und das Entwirren kommt dann später. Und habe ich meine Freundin angeguckt und hatte so ein bisschen Pipi in den Augen und war aber so, ja Mann, das ist jetzt alles so super metaphorisch, I know, aber Leute, es hat schon so geholfen, einfach zu erzählen, dass es dieses Wollknäuel, dieses Bunte überhaupt gibt. Und Freundinnen und Freunde sind ja auch dafür da, dass man sich einfach mal da hinsetzt und sich das zusammen anschaut und dann später irgendwann sagt, ja gut, jetzt entwirren wir das alles mal. Und es war total schön und deshalb möchte ich euch jetzt hier einmal zum Start in die Woche und in den Montag dazu motivieren, wenn es ein Wollknäuel gerade gibt, dann geht mal zu euren Freunden, haut das raus und dann geht's euch danach ein bisschen besser. Und bisschen besser und gute Laune machen wir jetzt auch in 1 Live Digi. Um uns davon zu erholen, wie emotional das hier gerade war, das machen wir mit Gordo und Loco Loco. Und deshalb, ja, an der Stelle, es geht euch auf jeden Fall dann auch wieder besser, wenn es gerade irgendwie nicht so geil ist. Und ja, ich freue mich dann für euch.

0: Servus mit Thrift Shop und 1Live Digi. Lisa ist hier.
1: Hello everybody.
0: Hello everybody. Das war obviously nicht ich, das war Tyler, südafrikanische Sängerin, ihr kennt sie alle. Spätestens seit ihrem Song Make Me Sweat, Make Me Harder. Seitdem kennen wir sie. Sie hat bei dem Billboard Woman in Music den Preis verliehen an ihre quasi Arbeitskollegin, aber auch sehr, sehr gute Freundin Zara Larsson in der Kategorie Breakthrough Award. Den hat sie bekommen für ihr Album Midnight Sun. Tyler hat Zara natürlich mit Komplimenten überschüttet. Sie ist ein Barbie-Popstar walking on Earth. Sie hört sich an wie ein Engel. Und
1: Zara is always a fun time to be around. And one thing about her, she can move. She got moves, for real. We got our new single, She Did It Again, out now. It's the hottest music video.
0: Yes, mit Zara hat man immer Spaß. Sie kann sich bewegen, also sie hat die Moves, sagt Tyler. Und das wussten wir ja auch schon, dass sie die Moves hat. Wegen dieser 100.000 Videos, die wir von Zaras Tour in unserem Feed haben. Aber das sehen wir eben jetzt auch im neuen Musikvideo zu ihrer gemeinsamen Single, She Did It Again. Hören wir jetzt auch hier in 1Live Digi. Und Leute, ich sage euch, die beiden wackeln mit dem Hintern und twerken da um die Wette. Da sag ich nur, mein lieber Gesangsverein, wüsste ich jetzt ehrlich gesagt nicht, wer da von den beiden die krasseren Moves hat. Es ist auf jeden Fall ein weibiges Zusammenspiel und das hören wir uns jetzt auch an.
1: So give it up for Zara Larsson.
0: And

0: Leute, am Montag auch einfach mal schon wieder ans Wochenende denken. Was sagt er? Lisa ist hier, 1LiveDigi, hello. Und am Wochenende fängt ja endlich unsere 1Live-Hörsaal-Comedy-Tour an. Geil, finally denkt ihr jetzt, weil seit Wochen und Monaten immer spammen wir euch hier voll. Wir hauen euch um die Ohren, dass wir an 9 Terminen in 7 NRW-Städten sind und am Samstag ist endlich Anpfiff in Paderborn. Da frage ich mich.
1: Bist du dabei oder ja?
0: Ja, was denn? Unser Hörsaal-Comedian Jerry Wiesen wartet schon auf euch. 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Warum ihr aber unbedingt Jerry auf jeden Fall sehen solltet, was er Lustiges erzählt, das hören wir gleich schon nach Paw Monkey und Kendrick Lamar.

0: Luther, 1 Live D um 20 vor 5 am Montag. Aber am Samstag, da geht's los mit unserer Hörsaal-Comedy. Und da frag ich mich jetzt wirklich.
1: Bist du dabei oder ja?
0: Ja. An 9 Terminen sind wir in 7 Sektorstädten. Und er ist eben bei einigen auch mit dabei. Comedian-Newcomer Jerry Wiesen macht seit über einem Jahr Comedy und geht so unnormal durch die Decke, weil er so, er ist so ein richtiger Atze. Er ist ein richtiger Atze. Der ist auf der Bühne so, er macht unnormal auf Assi, ist aber hinter der Bühne einer der liebsten Seelen, die ich kenne. Ist ganz, ganz, ganz sweet. 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Er hat für die Comedy alles an den Nagel gehangen. Er hat schon auf dem Bau gearbeitet, als Erzieher und eben auch in der Videothek. 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Einen Vorgeschmack auf Jerry kriegt er aber jetzt schon mal hier, als er bei unserer Generation Gag dabei war.
1: Vorne bei dem war noch so eine andere Abteilung. Du kennst das, Junge? Zutritt ab 18 Jahren. Ja, alle wissen, was dahinter sind, ne? Das sind Pornos. Hand aufs Herz, wer hat schon mal Porno geguckt? Gibt's hier einen? Ne? Ja, ich auch nicht, Alter. Dahinter sind auf jeden Fall Pornofilme auf DVDs. Und das sind nicht so Pornos wie irgendwie Hot Step Sister Lexi Law Gets Caught Masturbating oder so ein geiler oder wie das heißt. Also selber nicht. Sondern da sind so richtige Pornofilme mit richtigen Pornotiteln auf DVD. Und das sind oftmals so umgewandelte Titel von Originalfilmen. Ihr kennt bestimmt alle den Western-Blockbuster von Kevin Costner, der mit dem Wolf tanzt. Und in der Pornoabteilung steht da der Schwestern-Cockbuster von Kevin Cocksack, der mit dem Holzschwanz. Pinocchio hat da auch noch die Nase mit dem Spiel gehabt. Ja? Ich denke mir mal, wer gibt sich die Blöße und leiht sich da so einen Film aus? Alter, bevor ich zum Massoud gehe und sage, Massoud, Pulp Fiction, findest du ihn gut? Da wichse ich lieber wieder zu Hause auf den Autokatalog. Ja? Mann, doch sehr, als wer von den Jungs kennt das noch? Früher als kleiner Junge, bisschen Autokatalog, Unterwäsche gucken, am Schädel spielen. Geht das weiter? Nein? Ah, egal, ist nur so ein Witz, den ich geschrieben habe. Hey, danke schön, das war's von mir. Applaus, vielen Dank.

0: Die Welt ist so schön wegen dir. Nein, dir verspreche ich alles. Wenn man so gute Musik macht hier in 1LiveDigi feiern, dann verspreche ich dir alles. Aber genug geflirtet, liebe Lisa. Wir müssen jetzt mal hier zurückschauen ins Wochenende, Leute. Am Samstag hat die Puppeshütte hat hier gebrannt. Es war Champions League-Finale. Paris Saint-Germain gegen Arsenal. Und Paris Saint-Germain hat Arsenal dann im Elfmeterschießen abgezogen. 4:3. Interessiert Claudia aus dem Digi-Team ja aber überhaupt nicht. Du hast nicht aufs Spielfeld geguckt, sondern an den Spielfeldrand, weil da ging es ja promitechnisch ziemlich ab.
1: Ja, tatsächlich unter anderem Travis Scott, wobei ich anfangs das Gefühl hatte, der kann oder vielleicht will er sich nicht zwischen Paris Saint-Germain und Arsenal entscheiden und ist bei seinem Interview im Stadion erstmal mit einem Go Football reingegangen.
0: Ja, so geht's auch, schön unparteiisch geblieben, aber wie hat er sich denn jetzt entschieden?
1: Er hat sich dann als Paris Saint-Germain-Fan geoutet, genau wie DJ Snake übrigens, der ja auch ein Ultra-Fan des Clubs ist. Also wirklich, er hat schon in den vergangenen Jahren so viele DJ-Gigs abgesagt, damit er auch ja kein Game von seinem Lieblingsverein verpasst.
0: Ja, Prius setzt er auf jeden Fall richtig gut als Buddy der Mannschaft. Aber dann hat er schon auch mitgefeiert, als dann gewonnen wurde, oder?
1: Also gestern ging es dann auch für DJ Snake im Privatjet direkt nach Paris, damit er dann gestern Abend auch bei der Party für die Spieler dabei sein konnte.
0: Ja.
1: Da war eine riesen Bühne aufgebaut, die Spieler sind alle einzeln rausgekommen, da wurde applaudiert, DJ Snake im Publikum und dann später Backstage schon wieder mit dem Pokal rumgelaufen.
0: Ja, sicher. Warte mal ab, ey. Nächstes Jahr steht er dann mit der DJ-Elf auf dem Platz und macht Warm-up, ey. Disco.

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1: 17 Uhr, hier sind Mathis Trapp
2: und Lukas Haack. Das Thema BAföG sorgt gerade für Streit in der Bundesregierung. Eigentlich war abgemacht, dass die Unterstützung für Studierende und Azubis zum Wintersemester steigt.
3: Das steht jetzt aber auf der Kippe. Erst hat Forschungsministerin Beer das Plus in Frage gestellt. Und jetzt sagt auch Bundeskanzler Merz sowas wie, wir können nur umsetzen, was wir auch bezahlen können. Maurice aus Erkelenz sieht das kritisch.
4: Ich habe die ganze Zeit mindestens irgendwie 20 Stunden die Woche arbeiten müssen, damit ich überhaupt meine Wohnung, mein Leben finanzieren kann. Die Zeit, die ich auf der Arbeit verbringen musste, hätte ich lieber in mein Studium investiert, anstatt irgendwo, keine Ahnung, zu kellnern oder weiß der Geier was zu machen.
2: Der Regierungspartner SPD sieht das ähnlich. Die will weiter auf die Erhöhung bestehen. Der Chef der SPD-Nachwuchsorganisation, den Jusos, findet das Verhalten von CDU und CSU skandalös. Er sagt, dass die komplette SPD weiter voll hinter der Erhöhung stehe.
3: Auch von den Grünen und Linken kommt Kritik am Verhalten von der Union. Vor allem, weil im Koalitionsvertrag nicht nur die Absicht, sondern schon genau festgelegt war, um wie viel Euro das BAföG hochgehen soll. Da könne man keinen Rückzieher mehr machen.
2: Der Messerangriff an einer Bar in Bielefeld war heute Thema vor Gericht. Ein 36-jähriger Syrer ist zu lebenslanger Haft verurteilt worden, plus Sicherungsverwahrung.
3: Er hat gestanden, vor gut einem Jahr 4 Menschen mit einem Messer zum Teil lebensgefährlich verletzt zu haben. Laut Gutachten ist er Islamist und weiter sehr gefährlich.
2: Nach Deutschland kommen deutlich weniger Zuwanderer. Letztes Jahr waren es knapp 1,5 Millionen, 13% weniger als im Jahr davor. Vor allem aus Syrien, Afghanistan und aus der Ukraine sind weniger Menschen gekommen.
3: Gleichzeitig haben rund 1,3 Millionen Deutschland verlassen. Deutsche Staatsbürger ziehen oft in die Schweiz, nach Österreich und Spanien.
2: Ein Flugzeug von New York nach Mallorca ist am Wochenende umgedreht, nach über 4 Stunden in der Luft. Grund war ein ungewöhnliches Sicherheitsproblem.
3: An Bord war offenbar ein Bluetooth-Gerät mit dem Namen Bombe. Nach der Landung in den USA wurde der Flieger durchsucht. Die Behörden gehen laut Berichten davon aus, dass ein Passagier einen Scherz machen wollte.
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2: Der Tag geht mit einem Mix aus Sonne und Wolken zu Ende. Es kann etwas windig sein bei 15 bis 23 Grad.
3: Morgen viele Wolken und etwas Sonne. Dazu immer wieder Schauer, auch mal kräftig, mit Gewittern, Hagel und auch Sturm. In Nümbrecht werden es bis 21 Grad, in Duisburg und Erftstadt 23 und in Arnsberg und Herford bis 24 Grad. Mittwoch weiter wechselhaft.
5: 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Hello. Leute, ihr habt einen Crush. Ihr habt einen Crush, den ich hiermit offiziell mache und auch auf meinen Hear-Me-Out-Cake ballern will. Comedian Thorsten Sträter, I said what I said. Es ist so ein charmanter und natürlich auch witziger Typ, muss ich ja nicht dazu sagen. Ich habe ihn letztes Jahr persönlich kennengelernt und im Interview gefragt, sag mal, wenn du dir jetzt hier was wünschen könntest, ne, für die Welt und für uns alle. Meinte er, wünscht sich, dass wir uns alle mal mehr Wertschätzung entgegenbringen.
6: Man sollte still loben, den Menschen vor sich im Stau und den Baum links und rechts von sich und sich einfach daran freuen, dass man zwar ein Teil des Problems ist, aber so weit verhaltensunauffällig.
5: So, charmante, ironische Antwort, oder? Verhaltensunauffällig ist Thorsten auf jeden Fall nicht, weil er in knapp 3 Wochen seine eigene Show bei 1 live bekommt. Pass auf, in Kombi mit Felix Lobrecht. Double Trouble, Thorsten Sträter und Felix Lobrecht. Zusammen in 1 live, eine gemeinsame Show. Und ihr könnt dabei sein. Wie ihr das macht, das erzähle ich euch gleich nach Dadan und Schaus hier in 1 live.de.

0: schaust. Tonight in 1:11 Digi und 10 nach 5. Und jetzt frage ich euch, was haben die beiden größten und erfolgreichsten Comedians gemeinsam? Richtig? 1:11. Am 24. Juni ist es tatsächlich soweit. Wir veranstalten eine kleine, exklusive und private Fragesession mit Thorsten Sträter und Felix Lobrecht und mit euch hier im 1:11-Haus, dass die beiden gemeinsam lustig, aber auch tief so übers Leben philosophieren können. Das haben wir ja schon bei unserem Special, bei unserer Special-Folge 99 Problems festgestellt.
1: Wie kriegen wir die Selbstzweifel weg? Und wie viele davon hast du?
2: Boah, jetzt kommt er mir so. Jetzt kommt er mir so, ey.
1: Ja, aber es ist doch wahr. Es ist doch wirklich wahr.
0: Ja, und deshalb wollen wir jetzt mit Thorsten, Felix und euch zusammen Deep Talken für einen exklusiven Abend. Ihr könnt euch reinmelden mit euren Fragen an Thorsten und Felix. Egal ob lustig, ernst, provokant, emotional. Alle Fragen sind erlaubt. Und bei den beiden auf jeden Fall auch in sicheren Händen.
2: Also ich bin gerade voll drinne in diesem ganzen Selbstzweifelthema und ich habe mich auch oft gefragt, warum das nicht aufhört. Was mir tatsächlich sehr geholfen hat zuletzt war
1: Heroin.
2: Ja.
0: Ja, so nah ernst, aber auch Quatsch. Ich habe ja die beiden wahrscheinlich noch nie zusammen erlebt und ihr könnt exklusiv dabei sein. Deshalb meldet euch rein mit euren Fragen an Thorsten und Felix über die 1Live-App oder 1Live.de. Dann könnt ihr dabei sein am 24. Juni. Thorsten und Felix sorgen bei euch für schöne Momente und ihr ja wahrscheinlich auch dann bei Thorsten und Felix.
1: Das mag ich auch sehr gerne, das mit dem Applaus gefällt.
2: Ja, oder?
1: Ja, gut. Ja.

0: Nicki Minaj mit Beauty and the Beat hier in 1 Live Diggi am Montagnachmittag um 20 nach 5. Lisa ist mein Name und alle Stranger Things Fans unter euch müssen jetzt mal genau hinhören. Welche von diesen beiden hier ist die echte Elfie und welches die KI? Ist das hier?
1: Mike, Freunde lügen nicht.
0: Echt oder das hier?
1: Das hier muss enden.
0: Spoiler. Das erste. Elfie aus der Erfolgsserie Stranger Things klingt ab sofort anders, aber nicht nur sie. Digi-Kollegin Annika. Netflix hat nämlich einen neuen Vertrag rausgehauen und ganz schön viele deutsche Synchronstimmen wollen den nicht unterschreiben.
2: Genau, das sorgt halt dafür, dass wir unter anderem neue Stimmen in den Serien und Filmen bei Netflix hören, weil es so eine neue KI-Klausel in diesen Netflix-Verträgen gibt. Darüber habe ich unter anderem mit Synchronsprecher Cedric Cavator vom Verband Deutscher SprecherInnen geredet.
3: Bei Netflix ist aktuell das Problem, dass zum ersten Mal ein großer Streaming-Anbieter das KI-Training explizit in seine Verträge aufnimmt und es zur Bedingung der Zusammenarbeit macht. Ich kann nicht widersprechen, ich werde nicht vergütet.
2: Ja, und 50 Krass. Jahre lang sollen die Sprecherinnen und Sprecher die Rechte an ihrer Stimme auch abgeben.
0: What? 50 Jahre? Digga, das ist ja für voll viele die komplette Karriere.
2: Ja, gefühlt schon. Und im Vertrag wird das halt ganz klar festgehalten. In der Zwischenzeit könnte Netflix dann mit der KI sozusagen die Profistimmen nachahmen, weil die ja dann als Material da eingespeist werden.
0: Boah, das klingt saukacke einfach für alle Sprecherinnen und Sprecher.
2: Ja, da haben auch ganz schön viele richtige Existenzängste. Viele haben halt seit Anfang des Jahres keinen einzigen Job für Netflix gemacht. Mhm. Und auch emotional ist es halt für super viele nicht leicht. Zum Beispiel für Sprecherin Carlotta Pahl, die seit ihrem 11. Lebensjahr ja eigentlich die deutsche Stimme von Millie Bobby Brown, also von der nasenblutenden Elfie in Stranger Things.
0: Ja, ja.
2: Jetzt aber halt zum ersten Mal nicht und das war für sie richtig hart.
4: Ich hab, glaube ich, auch sogar geheult.
0: Ja, glaube ich. Ja, was sich die deutschen Synchronsprecherinnen und Sprecher wünschen, darüber sprechen wir nächste Stunde. Die komplette Recherche von Annika zum Thema Synchronstimmen im Kampf gegen KI findet ihr jetzt schon online auf 1live.de. Hört da unbedingt mal rein.

Nein, Matrosen, mit Lisa hier. Eure kleinen Nordseefee, ne, gar nicht wahr. Leute, was geht? Vier Beiträge, ne? Vier Beiträge habe ich mir hier gestern bei Instagram schon gespeichert, weil ich mit euch unbedingt über Folgendes sprechen wollte. Dua Lipa ist jetzt offiziell eine Wifey. War sie ja eh schon, aber jetzt ist es officially. Sie hat spontan geheiratet. Leute, ich kann ja gar nicht mehr reden hier. Sie hat spontan geheiratet in London, wie es sich für eine classy British Lady gehört. Und schön sah sie aus. Ich musste aber gar nicht mehr alleine mit euch drüber sprechen. Und Digi-Kollegin Claudi kommt nämlich in einer knappen Viertelstunde rum und dann reden wir gemeinsam drüber. Freue ich mich drauf. Ich hoffe, ihr habt jetzt erstmal bis hierhin einen schönen, entspannten Start in die neue Woche gehabt. Es ist Montagnachmittag. Nach ein paar heißen Tagen kühlen wir uns jetzt hier wieder schön zusammen ab. Coole neue Musik dafür gibt's von Olivia Rodrigo mit Drop Dead. Na, SFDG.

0: Florence and the Machine und morgen C-Tree mit Say My Name am Montagnachmittag. Shereen David und AK außer Kontrolle mit LNDB. Lass dich nicht blicken. Als nächstes hier in 1 Live Digi. Und SOS, ich brauche mal eure Hilfe für diese Lyrics von Shereen. Also, ich liebe die zweite Strophe von LNDB, von dem Song. Also Shereens Rap-Part, der ist krass. Also ich kann den vielleicht auch auswendig, kann ich den mitrappen. So anfängermäßig zumindest. Aber Leute, ich bin ehrlich gesagt einfach zu fucking broke, um diesen Text zu checken. Deshalb, wenn ihr es jetzt besser wisst als ich, helft mir bitte. Wenn ich in dein Ghetto krache, scheint der Mond heller, check ich. Ich schick dich nach Hause wie ein albanischer Obstseller, check ich auch. Und dann kommt aber das hier.
1: Eddie Pro Max, Kelly Pochette, nerv nicht um mit einer Gucci Jackie O Bag.
0: Was? Also, Punkt 1, Eddie Pro Max. Meine Vermutung, sie ist eine Baddie, aber wie das iPhone halt in einer weiterentwickelten Edition, also krasser als alle anderen, ist der Eddie Pro Max. Zweites Ding, was ich nicht checke, Kelly Pochette. Also ich vermute, es geht um die Kelly Pochette Handtasche von Hermes. Habe ich es überhaupt richtig ausgesprochen? Keine Ahnung, ich bin zu broke. Drittens, Gucci Jackie O Bag. Ja, okay, es geht um eine Gucci Handtasche, aber keine Ahnung, was sie mit Jackie und was hat das mit O zu tun? Und vor allem, was hat dieser Vergleich mit Kelly Pochette und Gucci zu bedeuten? I'm too broke to know, help me, send help. Erklär das mir bitte. Solange wie euch jetzt hier bei mir reinmeldet und reintextet, hören wir einfach den dazugehörigen Song jetzt mal. Hier ist AK außer Kontrolle, Shereen David mit. Lass dich nicht blicken.
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0: Tag in SF Digi und sie ist hoffentlich auch noch die ganze Nacht am Dancen, denn Jungs, she said yes. Mein Insta ist voll mit Bildern und Videos. Dua Lipa hat gestern einfach komplett out of nowhere geheiratet in London. Also so ganz out of nowhere ist es jetzt nicht, weil sie ist ja schon eine ganze Weile mit ihrem Schatzi und Schauspieler Callum Turner zusammen. Seit ein paar Jährchen. Jetzt sind sie Husband and Wife. Claudia aus dem Digi-Team. Was hatte Dua denn dann an, Mensch? So, war ja so gar nicht so Schleier und lange Schleppe, wa?
1: Ja, nee, Schleier und Schleppe war da gar nicht angesagt. So ein weißes Ensemble aus so einem langen Rock und Bläser. Dafür aber einen riesengroßen Hut.
0: Ja, aber sind wir mal ehrlich, der stand ihr wirklich gut. Denn das war so ein richtig classy britisches Outfit, abgesehen von dem breiten Lächeln natürlich, was sie im Gesicht getragen hat. Aber so ein bisschen Outfit-Inspo hat sie sich ja schon von außen geholt, ne? Woher?
1: Von dem Outfit, welches Bianca Jagger 1971 bei ihrer Hochzeit mit Rolling Stone-Ikone Mick Jagger anhatte. Also diese beiden Outfits werden gerade überall online gegenübergestellt. Ja. Es war so ein bisschen der Cool-Girl-Look der frühen 70s, aber es war eben auch nur die standesamtliche Hochzeit. Und nur ganz kleiner Rahmen, so eine Handvoll Family and Friends dabei. Nächstes Wochenende soll es dann aber richtig abgehen.
0: Ja, und was da genau abgeht bei dieser großen Party, darüber sprechen wir heute noch in 1, 2, 11 Digi. Jetzt gibt's erstmal Marshmallow und Ingi mit Kissing My Friends.

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1: 18 Uhr, wir sind Mathis Trapp und Lukas Haack. Es gibt neue Zahlen zum Thema Zuwanderung. Das Statistische Bundesamt guckt sich jedes Jahr an, wie viele Menschen nach Deutschland kommen und wie viele von hier wegziehen. Letztes Jahr gab es knapp 1,5 Millionen Zuzüge, deutlich weniger als noch 2024.
2: 1,25 Millionen Menschen sind aus Deutschland weggegangen, darunter auch knapp 100.000 Deutsche. Wenn die auswandern, zieht's die meisten in die Schweiz. Danach kommen Österreich und Spanien als beliebteste Länder.
1: Auch innerhalb Deutschlands sind viele umgezogen. Rund 1 Million Menschen haben das Bundesland gewechselt. Aus Berlin sind die meisten weggezogen, offenbar ins Nachbarbundesland Brandenburg. Das hat nämlich den größten Zuwachs.
2: Nach Berlin haben Thüringen und NRW die meisten Bewohner verloren. Bayern und Schleswig-Holstein sind nach Brandenburg am meisten gewachsen.
1: Die Diskussion ums BAföG geht weiter. Jetzt hat sich auch Kanzler Merz eingeschaltet. Er sagt, dass die Reform des BAföG, wie alle Pläne der Regierung, nur dann geht, wenn Geld da ist.
2: Am Wochenende hatte Forschungsministerin Beer gesagt, dass sie nicht glaubt, dass die BAföG-Sätze erhöht werden, weil gespart werden müsse. Regierungspartner SPD will das aber nicht akzeptieren.
1: In Düsseldorf zieht die Rheinbahn Konsequenzen nach mehreren zum Teil schweren Unfällen in den letzten Monaten. Unter anderem sollen Signale und Schienen überprüft werden.
2: Straßenbahnfahrer sollen mehr Schulungen bekommen und mehr Begleitung im ersten Jahr. Am Japantag Ende Mai waren zwei Straßenbahnen in Düsseldorf zusammengestoßen. 30 Menschen wurden verletzt.
1: Dann gibt's gute Nachrichten von der Müllabfuhr. In Deutschland wurde vorletztes Jahr so wenig Abfall produziert wie seit 16 Jahren nicht mehr. Laut Statistik waren es gut 360 Millionen Tonnen, fast 5% weniger als im Jahr davor.
2: Im Baldeneysee in Essen gibt's gerade eklige Wasserpflanzen. Das Laichkraut schlingt sich um Paddel und kann auch das Steuer von Booten blockieren. Es breitet sich besonders in warmen, flachen und sauberen Gewässern aus. Dazu gehört der Baldeneysee.
1: In 4 Wochen sind da Ruderwettbewerbe. Deswegen sind jetzt Mähboote im Einsatz, um den See in Essen wieder freizumachen.
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2: Es bleibt heute sonnig und meistens trocken. Dazu kann es aber etwas windig sein bei noch 15 bis 23 Grad heute Abend.
1: Morgen wird es dann bewölkt mit nur wenig Sonne und teilweise sehr nass mit Gewittern, Starkregen, Hagel und Sturm. In Euskirchen dazu bis 22 Grad. Ratingen und Düren kommen auf 23, Münster und Lemgo auf bis 24 Grad. Am Mittwoch wechseln Sonne und Wolken sich ab.
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3: Mit Lisa am Montag. Abend. Hello. Wenn KIs in Zukunft die Rolle von Synchronsprecherinnen und Sprechern übernehmen würden, ne? Wie würde es sich dann anhören? Wenn da so Liebesgeständnisse gemacht werden, wie würde es sich anhören, wenn mir eine KI ein Geständnis macht?
4: Oh mein Gott, ich liebe dich so sehr, Lisa.
3: Oh mein Gott.
4: Bitte lass uns für immer zusammenbleiben. Ich schenke dir auch Millionen von Euros.
3: So vielleicht. Klingt so ein bisschen wie einer dieser gefühlskalten, toxischen Ex von meiner Freundin. Aber pure Emotionen, ihr habt's gemerkt. So eklig fake. Wird es sich wahrscheinlich aber nicht anhören. Aber für Synchronsprecherinnen und Sprecher wird sich viel verändern, wenn sie die neue Netflix-Klausel unterschreiben, bei der sie alle ihre Rechte abtreten und for free eine KI füttern sollen. Was sie sich aber stattdessen wünschen, darüber sprechen wir nach Ügel und nach Tate McRae. Bleibt auf jeden Fall dran. Sehr spannendes Thema, zu dem eine Kollegin von mir recherchiert hat.
5: Tommy.

0: Tate McGrail mit Sports Car Night Live, Digi um 10 nach 6. Und Leute, wenn KI immer öfter Menschen imitiert, wie steht es denn dann um die Leute, die anderen ihre Stimme leihen? Darüber sprechen wir hier in 1 Live Digi. Wie sieht die Zukunft von Synchronsprecherinnen und Sprechern aus? Dazu hat meine Digi-Kollegin Annika monatelang recherchiert. Annika, jetzt sag nochmal konkret, es gibt neue Netflix-Verträge, bei denen Sprecherinnen und Sprecher für viele Jahre die Rechte an ihrer eigenen Stimme abgeben müssen. Worum geht es den Sprecherinnen und Sprechern aber jetzt genau?
1: Die wünschen sich auf jeden Fall faire Verträge, also nicht wie gerade im Fall von Netflix. Ja, und die Sprecherinnen und Sprecher wollen selbst entscheiden können, ob sie ihre Stimme für KI-Trainings überhaupt zur Verfügung stellen wollen und dann halt eben auch Geld dafür bekommen und eine gewisse Sicherheit.
0: Ja, safe. Aber was meinst du, wie realistisch ist das?
1: Also es ist schon machbar, das ist der Punkt. Viele europäische Videospielhersteller waren 2025 zum Beispiel bereit, die KI-Klauseln in ihren Verträgen halt so zu formulieren, dass sich damit die Sprecherinnen und Sprecher auch wohlfühlen, sagt Cedric Cavator.
2: Aber bei amerikanischen Publishern ging das nicht.
1: Ja, und deswegen brauchen die Sprecherinnen und Sprecher jetzt auch ganz dringend Unterstützung von der Politik.
0: Okay, aber in der Politik wurde ja schon drüber gequatscht, ne? Die sagen, die Arbeit mit der KI muss einfach gekennzeichnet werden. Ich höre da aber von Seiten der Sprecherinnen und Sprecher noch ein Aber.
1: Aber es geht vor allem der Synchronbranche noch nicht weit genug, was da beschlossen wurde. In Zukunft wünschen die sich nämlich auch, dass das Ganze härter bestraft wird, wenn Unternehmen zum Beispiel illegal mit Stimmen ihre KIs trainieren. Deswegen hat der Verband Deutscher SprecherInnen auch die Petition Deine Stimme für echte Stimmen ins Leben gerufen. Und die hat mittlerweile schon über 240.000 Unterschriften von Menschen online bekommen.
0: Alright, wie es mit dieser Petition weitergehen könnte, erfahrt ihr bei Annikas Recherche. Wenn Hermine und Elfi schweigen, Synchronstimmen im Kampf gegen KI, findet ihr jetzt online auf

0: Das ist Ariana Grande mit No Tears Left to Cry und ich habe reingeredet. Lisa ist hier, hi. Es gibt bei Konzerten, ne, diesen einen hitzigen Moment zwischen dem Opener einer Show, also der Vorband, und dem eigentlichen Act. Das ist ja dieser, das ist dieser hitzige Moment, wenn die Halle schon so brennt. Also wir sind alle warm gespielt nach dem Opener. Das merken wir als Zuschauerinnen und Zuschauer, merken das ja komplett. Also wir sind schon so ein bisschen auf der Stelle gewippt, hin und her. Die ersten Videos wurden gemacht, die Handinnenflächen, die zwiebeln schon so ein bisschen. Sie sind schon so ein bisschen kribbelig, weil wir schon so geklatscht haben und so. Und diese positive Anspannung, die im Raum ist, die spüren auch die Acts auf der Bühne. Das können wir super im zweiten Tourvlog von With the MC sehen. Wenn der Opener ist bei The Kid LAROI, dann geht er in den Backstage und sagt:
1: Oh, they're so fucking hype, man.
0: Yeah? Yeah, they're so fucking hype, man. Die beiden waren ja auch schon vor der A Perfect World Tour von The Kid LAROI richtig gute Buddies und jetzt halt während dieser Tour noch mehr. Deshalb wünschen wir Wiz nur noch mehr von diesen Momenten, dass wir von der Konzertbühne so hyped sind, dass er in den Backstage rennt und sagt:
1: Oh, they're so fucking hype, man.
0: Yeah? Yeah, they're so fucking hyped. Und ich gehe jetzt in den 1Live Digi Backstage zu meiner Kollegin, wenn ich euch Wiz the MC mit Wait for You gespielt habe und kann sagen:
1: Oh, they're so fucking hype, man.
2: Yeah?
0: Yeah?

0: um 6:30. Was geht? Wir sprechen ja schon die ganze Sendung über diese neue Netflix-Klausel. Die deutschen Synchronsprecherinnen und Sprecher wollen 50 Jahre lang alle Rechte an ihrer Stimme abnehmen. Und top kommt, dass sie ihre Stimme, wenn sie diese Verträge unterschreiben, ihre Stimme komplett for free einer KI zu Übungszwecken geben müssen. Meine Kollegin Annika hat zu dem Thema monatelang recherchiert. Schaut mal auf 1live.de vorbei, wenn euch das Thema mehr interessiert. Gibt es da Schwachstellen? Bei mir zumindest schon. Ich wollte mir hier gerade ein zweites Liebesgeständnis von der KI abholen. Oder vielleicht auch vom Google-Übersetzer. OMG, Lisa, du bist so eine krasse Perle. Ich liebe dich so hardcore. Bitte lass mich nie im Stich. Keine ist so hot wie du. Blöderweise hatte ich noch Englisch eingestellt.
1: OMG, Lisa, du bist so ne krass Perl. 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
0: Ja, finde ich an der Stelle sehr lustig. Wie ihr aber das ganze Thema findet. Mit der KI und den synchronen Stimmen. Da sprechen wir drüber gleich nach Ray und Pink Panthers.

0: Pink Panthers sind das mit Illegal in 1 Live Digi am Montagabend um gleich 20 vor 7. Und Leute, ich weiß, ich höre mich an wie eine Maschine. Aber noch bin ich keine. Also vielleicht eine kleine Maschine. Aber was ich nicht bin, ist auf jeden Fall eine KI. Wir haben hier in Digi ja schon viel darüber gesprochen. Bei Filmen könnte sich das jetzt bald ändern, dass die Synchronstimmen durch KI ersetzt werden, wegen einer neuen Vertragsklausel, die Netflix aufgesetzt hat. Da müssen Sprecherinnen und Sprecher zustimmen, dass sie für 50 Jahre die Rechte an ihrer Stimme abgeben und kostenfrei einer KI ihre Stimme zu Übungszwecken zur Verfügung stellen. Finden Sprecherinnen und Sprecher natürlich komplett scheiße und ausbeuterisch, zu Recht, wie ich finde. Findet ihr das vielleicht cool? Digi-Hörerin Ina sagt,
1: nein, fände ich nicht so cool, weil eben diese emotionale Ebene dann einfach fehlt. Ne? Wenn man weiß, das ist ein Roboter, das ist nicht der richtige Mensch dahinter.
0: Ja, verstehe ich komplett, findet sie also uncool und ähnlich geht's auch Digi-Hörerin Lilly.
2: Ich finde es total unpersönlich und auch irgendwie schade, weil, also, ja, ich meine, selbst wenn man es jetzt vielleicht nicht unbedingt so raushören würde, weil KI ja schon echt viel kann mittlerweile, irgendwie der Gedanke dahinter finde ich auch einfach schade und irgendwie so ein bisschen halt nicht mehr so dieses Menschliche.
0: Ja, so ein bisschen höre ich bei Lilly aber auch raus, KI kann ja schon wirklich viel und wirkt oft sehr echt. Vielleicht fällt es uns ja dann doch auch nicht so krass auf, wenn es einmal so ist. Katharina aus Köln ist da aber auch komplett auf der Seite der Sprecherinnen und Sprecher.
3: Also ich finde es an sich nicht so gut, weil natürlich der Job auch von den Synchronsprechern verloren geht. Und das macht das, also ich glaube, man hört es eher nicht raus unbedingt, aber es macht es so unpersönlich. Das finde ich nicht so toll.
0: Ja, aber auch sie sagt, für uns macht es ja vielleicht gar nicht so einen krassen Unterschied. Spannendes Thema auf jeden Fall. Wenn ihr mehr dazu lesen und hören wollt, meine Kollegin Annika hat monatelang zu diesem Thema recherchiert und diese Recherche findet ihr online auf 1live.de. Schaut da mal unbedingt vorbei. Hier geht's jetzt mit menschengemachter Musik weiter. Bisschen technische Hilfe hatte aber Another featuring 54

0: Anders mit Art Attack um 10 vor 6 am Montagnachmittag. Vicky, hier ist Lisa, hallo. Einradfahren, ne? Konnte ich früher richtig gut, ja. Ich weiß, jetzt sitzt ihr ja alle vor euren Geräten und denkt sich, nee, die Lisa konnte Einrad fahren, ja. War ich auch damals sehr stolz drauf, sag ich ehrlich, habe ich mir geflext. Ja, und ob ich hier über einen Spielplatz von Schaukel zu Fußballplatz fahren kann, auf dem Einrad, aber hallo. Wenn mir das jetzt jemand sagen würde, ich kann voll gut Einrad fahren, er würde mir, glaube ich, direkt ein Herpes wachsen. Das wäre ein krasser Ick für mich. Beim Dating zumindest ist es nochmal ein bisschen was anderes. Weil so ein erwachsener Mann sehe ich auch auf dem Einrad irgendwie nicht. Weiß nicht. Oder hat das Einradfahren vielleicht doch ein bisschen Aura? Die Frage wurde geklärt im Podcast Take Me Späti bei YouTube. Zu Gast bei Host Sarah Aslan war Reality-Star Ariel. Ich sag mal so, Mütter, packt eure 12-Jährigen ein.
1: Findest du, Einradfahren hat Aura?
2: Ja, wenn man so in einem Body so sexy Einrad fährt.
1: Sexy Einrad fahren. Mhm. Das war ein bisschen schwierig mit 12.
2: Ach so, ja, okay.

0: 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Um 19 Uhr mit Mathis Trapp. Studieren oder eine Ausbildung machen, dass es dafür mehr Geldunterstützung vom Staat gibt, steht weiter auf der Kippe. Eigentlich war in der Bundesregierung ein BAföG-Plus von 60 Euro im Monat abgemacht. Bundeskanzler Merz von der CDU hat jetzt aber durchblicken lassen, dafür fehlt möglicherweise das Geld. Mehr von Lukas Haag.
1: Erst hat Forschungsministerin Baer das Plus in Frage gestellt und jetzt sagt auch Bundeskanzler Merz sowas wie: Wir können nur umsetzen, was wir auch bezahlen können. Der Regierungspartner SPD sieht das anders. Da wird weiter auf die Erhöhung bestanden. Der Chef der SPD-Nachwuchsorganisation der Jusos findet das Verhalten von CDU und CSU skandalös. Er sagt, dass die komplette SPD weiter voll hinter der Erhöhung stehe. Auch von den Grünen und den Linken kommt Kritik an dem Verhalten der Union, vor allem weil im Koalitionsvertrag nicht nur die Absicht, sondern schon genau festgelegt war, um wie viel Euro das BAföG hochgehen soll. Da könne man keinen Rückzieher mehr machen.
0: Nach Deutschland kommen deutlich weniger Zuwanderer. Letztes Jahr waren es knapp 1,5 Millionen, 13% weniger als im Jahr davor. Vor allem aus Syrien, Afghanistan und aus der Ukraine sind weniger Menschen zugezogen. Gleichzeitig haben rund 1,3 Millionen Deutschland verlassen. Deutsche Staatsbürger ziehen oft in die Schweiz, nach Österreich und Spanien. Eine bekannte rechtsextremistische Person soll jetzt nach Deutschland ausgeliefert werden. Marla Svenja Liebig war hier unter anderem wegen Volksverhetzung zu 1,5 Jahren Haft verurteilt worden und ist dann in Tschechien untergetaucht. Gebürtig heißt sie Sven Liebig, hatte sich nach der Verurteilung aber umbenennen lassen. Kritiker sagen, um in ein Frauengefängnis zu kommen. In Köln gelten jetzt Mindestpreise für Uber, Bolt und Co. Die Fahrten dürfen nur noch maximal 20% günstiger sein als Taxifahrten. Die Stadt meint, dass der Wettbewerb bisher unfair war. Für Taxiunternehmen gibt es Auflagen, die die Fahrten teurer machen. Die gelten für die Unternehmen wie Uber nicht. In Essen gab es eine ähnliche Regel, die wurde aber vom Gericht gekippt. Ein Flugzeug von New York nach Mallorca ist am Wochenende umgedreht, nach über 4 Stunden in der Luft. Grund war ein ungewöhnliches Sicherheitsproblem. An Bord war offenbar ein Bluetooth-Gerät mit dem Namen Bombe. Nach der Landung in den USA wurde der Flieger durchsucht. Die Behörden gehen laut Berichten davon aus, dass ein Passagier einen Scherz machen wollte.
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0: Der Tag geht mit einem Mix aus Sonne und Wolken zu Ende. Es kann etwas windig sein, bei 15 bis 23 Grad noch. Morgen gibt es viele Wolken und etwas Sonne, dazu immer wieder Schauer, auch mal kräftiger mit Gewitter, Hagel und Sturm. In Brilon wird es bis 21 Grad, in Schwerte und Eschweiler 22 und in Paderborn und Brühl bis 23 Grad. Am Mittwoch weiter wechselhaft.
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4: Mit Lisa. Guten Abend. Liebe 1 Live Digi Gemeinde. Wir schreiten hier gemeinsam am Montag, dem 1.6. um kurz nach 19 Uhr durch unsere Sendung, genießen die Zeit und lieben die Zeit. Diese Zeit ist gefüllt mit viel Freude, Versprechern und verdammt guter Musik. Jetzt ist aber Zeit für den nächsten Schritt in unserer Beziehung. Wir starten hier und jetzt eine Stunde in 1 Live Digi, die gefüllt ist mit 3 Dingen. Mit Künstlerinnen, mit Hochzeiten und mit Künstlerinnen, die heiraten. Ich freue mich, dass ihr so zahlreich dabei seid, wünsche uns eine tolle Zeit mit Finch und Topic. Und dann findet ihr gleich raus, wieso ich so komisch spreche.

0: What the fuck? Das dachte ich mir, als ich diese wilde Verschwörungstheorie rund um Taylor Swift gerade eben gehört habe. Das Einzige, was Taylor Swift und der Film Toy Story 5 gemeinsam haben, sind ja wohl die Anfangsbuchstaben. Oder, Claudia aus dem Digi-Team, es gibt seit ein paar Tagen wilde Theorien, was Taylor mit dem neuen Film am Hut hat. Weißt du da schon mehr?
1: Also es gibt immer noch kein offizielles Announcement, aber ich bin mir sicher, es kann sich nur noch um Stunden handeln. Am Freitag waren ja in verschiedenen Städten in den USA Plakate aufgetaucht. So blauer Himmel, weiße Wölkchen und die Initialen TS.
0: Ja genau, T für Toy und S für Story. Oder nicht?
1: Nein, tatsächlich für Taylor Swift, die sich dieses TS als Markennamen gesichert hat.
0: So.
1: Und Disney und Pixar dürfen das gar nicht als Werbung benutzen, wenn sie das nicht vorher mit dir abgestimmt haben.
0: Oh mein Gott, okay, I'm getting there. Gibt's da denn sonst noch irgendwelche Easter Eggs?
1: Und am Wochenende sind dann auch diese Wolken auf TikTok wiederum aufgetaucht, wenn man nach Taylor Swift sucht. Die Wolken sind dann auf einmal auf Taylor Swifts Albumcover von 1989 auf Apple Music aufgetaucht.
0: Was?
1: Und sogar noch als Projektion auf dem Empire State Building. I mean, brauchst du noch mehr Beweise?
0: Nein, brauch ich nicht. Ich glaub's nicht. Ich dachte echt, das wäre einfach wieder so promomäßiges Taylor-Fame-Ausnutzding. Aber es gibt so viele Hinweise. Was sagen denn die Fans?
1: Ah, die haben natürlich ganz viele Ideen. Dass Taylor Swifts 13. Album kommt, weil es überall eben so 13 Wolken sind.
0: Oh.
1: Dass Taylor Swift zum Beispiel einen Song für Toy Story 5 geschrieben hat oder vielleicht eine Sprecherrolle im Film bekommt.
0: Oder wir werden jetzt einfach nur wieder jahrelang am verhungert gelassen, bis wir rausfinden, was Taylor uns eigentlich da

0: 7 hier in 1 Live Digi. Und wenn man selber die krasseste Performerin der Welt ist, ne? Wen zur Hölle soll man denn bitte engagieren, um auf seiner eigenen Hochzeit zu performen? Taylor Swift heiratet dieses Jahr und es wird rumspekuliert. Ich bin schon so aufgeregt, ich kann nicht mehr reden. Wann ist die Hochzeit genau? Wer steht auf der Gästeliste? Also ein Quatsch. Aber viel spannender finde ich halt, wer performt auf deiner Hochzeit, wenn du selber das ultimative Showgirl bist? Einen kurzen Augenblick kam mir irgendwie in den Sinn, vielleicht schnappt sie sich ja selber das Mikro. Gibt ja so Wifis, die das gerne machen, aber nee, glaube ich nicht. Und dann bin ich mal ins Gespräch mit meiner Redakteurin, Freundin und auch Swiftie Stella gegangen. Stella.
1: Hallo.
0: Ja, ich habe dich gefragt, was glaubst du, wer performt? Und du bist mit so einer guten und realistischen Idee um die Ecke gekommen. Erzähl nochmal.
1: Ja, also es gibt da ja so einen Menschen, dem sie echt noch was schuldig ist.
2: Oh my God, we forgot to call Ed! Oh no!
1: Ja, sie hat nämlich einfach in einem Interview mit Jimmy Fallon zugegeben, Ed Sheeran einfach nicht in ihre Verlobungspläne eingeweiht zu haben.
0: Ja!
1: Ja, obwohl er für sie, wie sie selbst sagt, eigentlich Family ist.
0: Mhm.
1: Ja, und da würde ich sagen, vielleicht darf er so als kleine Wiedergutmachung jetzt an ihrem großen Tag für sie, Travis und auch natürlich für ihre Gäste performen.
0: Ja, und ich finde, das hätte er auch an der Stelle verdient. Aber wir sind uns ja dann auf jeden Fall einig, performen tut sie dann nicht selber, ne?
1: Nee, also das kann ich mir irgendwie gar nicht vorstellen. Nee. Ich habe da aber noch so eine zweite Theorie.
0: Erzähl.
1: Tatsächlich. Ja, und das finde ich wäre der absolute Full-Circle-Moment, halte ich fest.
0: Ja.
1: Was, wenn ihre beste Freundin Selena Gomez sich auf einmal das Mikrofon schnappt?
0: So, Stella, und da hasse mich. Und das ist nämlich der Punkt, wo ich sage, ja, auf die Idee wäre sogar ich nicht gekommen. Wer es am Ende aber wird, Stella, da schauen wir dann mal in so einem Monat, welchen Song wir hier als nächstes spielen. Das steht auf jeden Fall schon fest. Hier ist Taylor Swift mit Opalite.

0: Da.
1: Hallo.
0: Ihr kleinen Schweinchen. Ihr kennt ja mich, kleines Schweinchen. Keine Digi-Sendung von uns kann hier über die Bühne gehen, ohne dass wir einmal über Pimmel sprechen. Beziehungsweise ohne dass einmal Pimmel zum Thema gemacht werden. Ich war vor der Sendung schon mal im Studio hier und habe so ein bisschen was aufgezeichnet. Da ging es auch ein bisschen schmutzig daher und ich habe euch jetzt an der Stelle mal hier das Behind the Scenes mitgebracht, was es nicht in die Aufzeichnung geschafft hat, aber sehr viel über mich und meinen Humor sagt.
2: Es ist so lustig wegen Penis. Checkst du wegen Penis? Voll lustig, ja.
0: Ja, sehr dumm. Sehr dumm, die Frau. Naja, was dieser Pimmel in unserer Show hier auf jeden Fall noch zu suchen hat, hört ihr in einer guten Viertelstunde.

0: Emotion um 20 vor 8 hier in 1 Live Digi am Montagabend. Was ein Brett, ey. Da bin ich auch mal kurz. Für Sahide bin ich jetzt auch mal hier kurz aus dem Stuhl gehüpft. So, jetzt Freunde, ist es hochoffiziell. Wir dürfen drüber sprechen. Mit der Kraft des dem Londoner Standesamt verliehenen Amtes ist Dua Lipa vom Markt. Sie ist offiziell im Club der Wifis. Wir haben hier in 1 Live Digi ja eben schon drüber gesprochen. Es gab eine ganz spontane standesamtliche Feier. Also spontan im Sinne von wir als Öffentlichkeit haben da erst sehr spontan von erfahren, nämlich gestern. In London gab es ich habe mich gerade verschluckt. Jetzt bin ich kurz am Adern. Auf jeden Fall hat sie geheiratet. Ihren jahrelangen Boo Callum Turner. Digi-Kollegin Claudi, sorry fürs Warten lassen. Du hast uns schon gesagt, großer Schleier und Kleid, das gab's jetzt nicht, weil die dicke Fete kommt ja jetzt erst noch am Wochenende. Nimm uns da mal mit, wo steigt diese Mega-Fete denn?
1: Fliegen wir rüber nach Palermo auf Sizilien. Hier haben Dua Lipa und Callum Turner letzten Sommer schon häufiger Urlaub gemacht.
0: Und schon eine Hochzeitslocation ausgesucht, oder was?
1: Das kann auch sein, denn die sind ja seit einem Jahr verlobt.
0: Ja,
1: ich bleibe jetzt erstmal bei den Gerüchten. Also, dass sie am Wochenende halt eine dreitägige Party planen mit ganz vielen berühmten Freunden. Elton John soll eingeladen sein, Charlie XCX, Mark Ronson, Donatella, Versace. Allerdings kursieren die Gerüchte jetzt schon seit ein paar Wochen. Und wenn Dua Lipa es geschafft hat, eine standesamtliche Hochzeit in London komplett geheim zu halten, vor der Presse, den Fotografen, da wäre niemand am Start. Schafft sie es vielleicht auch am kommenden Wochenende, uns mit der Party zu überraschen?
0: Ja, ich bin da bei dir, aber ich will doch jetzt gar nicht, dass wir so unsere Nasen weiter in deren Hochzeitsangelegenheiten reinstecken. Aber wenn da was passiert, erzählst du es dann bitte dann, ne? Claudi, erzählst du uns das dann bitte? Dankeschön. Dankeschön. Hier ist auf jeden Fall Dua Lipa mit Levitating.

0: Sarah Larsson und Shakira mit Eurosummer. Da wird einfach Diggi hier kurz zum Club, sage ich euch. Jetzt geht's aber erstmal um den versprochenen Pimmel. Leute, wann haben wir denn endlich alle toten und lebenden Politikerinnen und Politiker namentechnisch durch, dass wir Brücken und Straßen einfach mal vernünftig benennen können? Einfach ein bisschen freestylen. Friedrich-Ebert-Brücke, Theodor-Heuss-Brücke, Konrad-Adenauer-Brücke. Boah, langweilig. Geht so nicht. Da müssen wir langsam mal ran. Und ich freue mich so, dass ihr in Mecklenburg-Vorpommern da den ersten Schritt in die richtige Richtung macht. Auf dem Insta-Account von Manuela Schwesing, Ministerpräsidentin von MecPom, haben wir diese Brückeneinweihung gefunden. Solide Leistung. Und ich sage ehrlich, Brücke steht wieder eins.
1: Das ist die neue Peenestrombrücke und die wird hier gebaut. Mit der neuen Peenestrombrücke können wir die neue Ortsumgehung Wolgast vollenden und endlich den quälenden Verkehr, wenn man auf Usedom will, beenden. Brückenbau statt Dauerstau. Das ist unser Motto. 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

neuen Song von Olivia Rodrigo, den ihr aber bestimmt schon kennt, weil er auf Dauerschleife läuft, Drop Dead, einer meiner neuen Favorites, auf ihrem neuen Album, das jetzt bald rauskommt. Das Video kann ich auch nur empfehlen, da rennt sie auf Socken durch Schloss Versailles, aber dazu genug. Ich wünsche euch auf jeden Fall jetzt noch hier einen schönen Montag und eine schöne Woche. Bye.

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1: 20 Uhr, ich bin Mathis Trapp. Die Geschichte des gestrandeten Buckelwals aus der Ostsee reicht schon locker für mehrere Serien und einen Film. Und jetzt kommt noch ein neues Kapitel dazu. Eine Behörde hat gerade nämlich jede Menge Arbeit wegen des Falls, die Staatsanwaltschaft Schwerin. Mehr von Lukas Haag.
2: Die muss über 100 Vorgänge abarbeiten. Das sind Dinge wie Hilfsangebote, aber auch jede Menge Anzeigen. Und zwar gegen alles und jeden. Schleswig-Holsteins Umweltminister Backhaus wird angezeigt, weil er dem Wal am Anfang nicht helfen wollte. Und auch dafür, dass er dann doch die Hilfsaktion erlaubt hat. Die Ministerpräsidentin Schwesig hat von Anfang an gesagt, dass sie sich raushält und hat dafür auch eine Anzeige kassiert. Laut Staatsanwaltschaft sind quasi alle angezeigt worden, die im Zusammenhang mit dem Wal in den Medien gelandet sind. Der Kadaver liegt übrigens weiter am Strand der dänischen Insel Anholt. Er soll noch genau untersucht werden.
1: In der Bundesregierung gibt es weiter Streit um die Geldunterstützung für Studierende und Auszubildende. Eigentlich ist im Koalitionsvertrag vereinbart, dass das BAföG im Herbst erhöht wird. Ein Sprecher von Bundeskanzler Merz von der CDU hat jetzt aber gesagt, die Regierung müsse sparen und Ausgaben gut überlegen. Die Regierungspartner SPD will das nicht akzeptieren. In Düsseldorf zieht die Rheinbahn Konsequenzen nach mehreren zum Teil schweren Unfällen in den letzten Monaten. Unter anderem sollen Signale und Schienen überprüft werden. Straßenbahnfahrer sollen mehr Schulungen bekommen und mehr Begleitung im ersten Jahr. Am Japantag Ende Mai waren zwei Straßenbahnen in Düsseldorf zusammengestoßen. 30 Menschen wurden verletzt. Im Amateurfußball kämpfen viele Mannschaften gerade noch um Auf- und Abstieg. Dabei sind in Essen offenbar einige durchgedreht. In einem Kreisligaspiel zwischen Altenessen und Türkiyemspor wurde gestern ein Trainer von einer Bierflasche getroffen. Er fing an zu bluten, das Spiel wurde abgebrochen. Die Flasche kam wohl von den Spielern des Aufstiegskonkurrenten, die zugeguckt hatten.
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1: Die Nacht ist mal mehr, mal weniger bewölkt und trocken bei Werten zwischen 10 und 16 Grad maximal. Morgen geht's erst freundlich los, dann zieht es sich von Westen her zu. Es kommen Schauer und Gewitter runter, teils mit Starkregen, Hagel und Sturm. Dazu werden es in Aachen und Wesel bis 22 Grad, in Essen 23 und in Bielefeld und Lünen bis 24 Grad. Am Mittwoch Sonne, Wolken und zeitweise Regen.
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Yo, hier ist 1Live.de. Wenn ihr gerade gern irgendwo anders wärt, vielleicht ist dieser Song so eine kleine Fluchtroute mal eben für euch. Das ist Anna Es mit einem Track, der klingt wie eine Autofahrt irgendwo an der Küste. Und ihr habt alle Fenster auf und der Wind weht durch eure Haare. Anna Es, Fun Fact, die ist bilingual aufgewachsen. Das heißt, die Frau spricht perfekt Französisch. Und ich bin gespannt auf den ersten französischen Track von ihr. Der hier ist aber auf Deutsch und es ist völlig okay. Heißt Ciao Baby, jetzt in 1Live.de.

0: So, jetzt sind irgendwie alle Fans von diesen beiden.
1: Ilja Rosanoff. Shane Hollander, ich wollte mich vorstellen.
0: Aber nur die wenigsten wissen, dass Heated Rivalry auf einem Buch basiert. Und wenn ihr das nicht wusstet, vielleicht seid ihr gar nicht so große Fans, wie ihr dachtet. Aber gute Nachrichten für euch. Es kommt jetzt Nachschub. Das Ganze basiert ja auf der Game Changer Buchreihe von Rachel Reed, die Autorin aus Kanada. Und jetzt gibt es einen neuen Teil namens The Long Game. Da wird die Story von den beiden weitererzählt. Und Simone aus dem Digi-Team hat das schon für uns gelesen. Simone, wie fandest du es?
2: Ja, ich fand es super. Hat mich wieder total gepackt. Und ich habe auch hier und da vor Rührung ein paar Tränchen verdrückt.
0: Oh.
2: Ja, es gibt zwar auch wieder sehr viel Sex, also sehr viel und sehr explizit.
0: Okay.
2: Aber emotional, finde ich, geht dieser Teil irgendwie noch mehr in die Tiefe.
0: Okay, das klingt ja schon mal gut. Was passiert denn genau in diesem Teil?
2: Ja, also die beiden, die sind jetzt hier schon seit einiger Zeit fest zusammen. Ich glaube, das kann man sagen. Die halten ihre Beziehung aber weiter geheim, was vor allem Ilja sehr zu schaffen macht. Er hat generell mit mentalen Problemen zu kämpfen und spielt in einem erfolglosen Team, um Shane nahe zu sein.
0: Ja.
2: Der reitet aber weiter so auf der Erfolgswelle und ist sehr auf seine Karriere fokussiert. Und als Leser, da fürchtet man so die ganze Zeit, dass es irgendwann so einen ganz großen Knall gibt. Also entweder, dass es zwischen den beiden eskaliert oder dass sie auffliegen.
0: Oh.
2: Also es ist wirklich ausreichend Spannung und Drama vorhanden. Und dann ist es aber auch wirklich immer wieder toll, wie süß die auch einfach miteinander sind. Also ich lieb's einfach.
0: Also Simone ist Fan von der Fortsetzung zur Heated Rivalry. Das Buch heißt The Long Game und ist jetzt im Handel.

0: Ich habe mir dieses Ding von ganzem Herzen gewünscht und im Endeffekt habe ich es nie benutzt. Ja, dein Safety, ich bin Janina und ich wollte euch mal kurz erzählen, ich habe von meinen Eltern als Kind ein Einrad geschenkt bekommen. Leute, ich war sowieso nie talentiert in sowas. Ich konnte gar nichts und ich hatte Schiss vor allem. Trotzdem wollte ich dieses Einrad haben. Und dann habe ich es natürlich niemals geschissen gekriegt und dieses Einrad ist einfach vergammelt im Garten meiner Eltern. Ich finde, jetzt ist es auch zu spät, oder? Ich finde, Einrad ist einfach so ein Kinderding. Ich kann mir Erwachsene auf Einrädern einfach nicht vorstellen. Ich glaube, das sieht so wack aus. Ich habe dazu jetzt aber eine andere Meinung gehört beim YouTube-Podcast Take Me Späti. Und zwar die Meinung von Reality-Star Ariel.
1: Findest du, Einradfahren hat Aura?
2: Ja, wenn man so in einem Body so sexy Einrad fährt.
1: Sexy Einrad fahren. Mhm. Das ist ein bisschen schwierig mit 12.
2: Ach so, ja, okay.

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1: 21 Uhr, ich bin Mathis Trapp. Das Statistische Bundesamt guckt sich jedes Jahr an, wie viele Menschen nach Deutschland kommen und wie viele von hier weggehen. Letztes Jahr gab es knapp 1,5 Millionen Zuzüge, deutlich weniger als noch 2024. Es haben auch Leute das Land verlassen. Mehr von Lukas Haag.
2: 1,25 Millionen Menschen sind aus Deutschland weggegangen, darunter auch knapp 100.000 Deutsche. Wenn die auswandern, zieht es die meisten in die Schweiz. Danach kommen Österreich und Spanien als beliebteste Länder. Auch innerhalb Deutschlands sind viele umgezogen. Rund 1 Million Menschen hat das Bundesland gewechselt. Aus Berlin sind die meisten weggezogen, offenbar ins Nachbarbundesland Brandenburg. Das hat nämlich den größten Zuwachs. Nach Berlin haben Thüringen und NRW die meisten Bewohner verloren. Bayern und Schleswig-Holstein sind nach Brandenburg am meisten gewachsen.
1: Der tote Buckelwal aus der Ostsee hat für die Behörden ein Nachspiel. Bei der Staatsanwaltschaft Schwerin sind mehr als 100 Anzeigen eingegangen gegen quasi alle Leute, die mit dem Wal in Verbindung gebracht wurden. Die Staatsanwaltschaft sagt, dass absurde Anschuldigungen dabei sind. Selbst Ministerpräsidentin Schwesig wurde angezeigt, obwohl sie sich komplett rausgehalten hatte. In Krefeld ist ein 20-Jähriger zu einer Jugendhaftstrafe verurteilt worden wegen einer gefährlichen Aktion Anfang des Jahres. Eine Polizistin hatte das Auto des Mannes kontrolliert, offenbar war es geklaut. Der Mann floh, das versuchte die Polizistin zu verhindern und wurde 14 Meter weit mitgeschleift. Sie verletzte sich am Kopf. An der zweitgrößten NRW-Uni Köln ist der Grundstein für einen neuen Campus gelegt worden. Für rund 400 Millionen Euro soll der Fachbereich Chemie neu gebaut werden, mit neuen Laboren, Seminarräumen und Lagern. Bis alles in Köln fertig ist, wird es allerdings 8 Jahre dauern. Wer Urlaub in Italien macht, muss fürs Fahren über die Autobahn da teilweise zahlen. Jetzt gibt's aber neue Regeln. Wenn man zu lange an einer Baustelle im Stau steht, kann man einen Teil der Maut zurückbekommen. Bei bis zu 2 Stunden gibt's die Hälfte der Maut in Italien zurück, ab 3 Stunden die komplette. Das gilt aber nicht bei Staus, die durch einen Unfall verursacht wurden.
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1: Das ist trocken in der Nacht bei Werten zwischen 10 bis 16 Grad. Morgen geht's teilweise erst freundlich los, später ziehen dann von Belgien und den Niederlanden her Schauer und Gewitter rein. Es kann richtig stark regnen, hageln und auch stürmen. In Xanten und Euskirchen werden es bis 22 Grad, in Hagen 23 und in Detmold und Herne bis 24 Grad. Am Mittwoch bleibt es weiter wechselhaft.

0: So Filme, bei denen ihr euch hinter der Popcorn-Tüte versteckt, sind von vielen von euch die Lieblingsfilme. Ich weiß es, Horror. Und einen neuen Horrorfilm gibt es jetzt im Kino, der heißt Passenger. Startet mit einem Real-Life-Horror. Ein Typ muss im Auto mal eben rechts anhalten und pinkeln.
1: Alter, gib mir eine Minute. Jo. Daniel?
0: Marcel aus dem Digi-Team sagt, nicht schon da in der Pinkelpause am Baum kommt jetzt Horror.
2: Naja, also nicht da genau, aber es geht ein bisschen wenig später los. Warum hupt das Auto da im Hintergrund überhaupt die ganze Zeit und wo zum Teufel ist der Freund, der gerade noch im Auto saß? Schnell losfahren, abhauen, kurzer Blick mal eben auf den Beifahrersitz. Ja, hoppla, was war da denn?
0: Ja, was war's? Sag, sonst brauche ich leider auch eine Pinkelpause.
2: Sagen wir mal so, es war ein Etwas, das ab da im Film auch andere Fahrzeuge und Menschen aufsucht. Tyler und Maddie, das ist ein junges Paar, die machen einen Roadtrip in so einem umgebauten Karren. Es könnte doch so romantisch sein, aber sie finden eben einen Unfallwagen aus der Nacht davor.
3: Diese Kratzer waren gestern auch im Unfallwagen. 3 Kratzer, genau wie die. Habt ihr versucht zu helfen?
2: Ja, sie haben geholfen und am nächsten Tag sind eben auch bei denen am Auto die Kratzer. Und ab jetzt sind sie dran. Sie werden verfolgt und immer wieder heißt es...
0: Okay, es klingt sehr intensiv. Marcel, was ist denn das für ein Horror? Ist es so richtig eklig mit Blut und so?
2: Für mich ist das alles ziemlich, sagen wir mal dann doch durchschnittlich. Es ist eben ein weiterer 100 Minuten Mainstream-Horror. Kommt halt wirklich drauf an, auf welche Art Horror du stehst. Wie gerne darf es dann auch sowas Übernatürliches sein und stehst du auf Jumpscares? Damit wird wirklich jede Anspannung in diesem Film immer aufgelöst, fand ich ein bisschen mau. Und deswegen ist der Film am Ende okay.
0: Okay, also okay ist Gruselkino. Ich kann euch aber Kino gerade sehr empfehlen, weil im Kino ist es sehr schön kühl gerade und gönnt euch doch vielleicht einfach mal diesen Film. Passenger ist jetzt im Kino. 1, 1.

Digi-People, was geht? Ich bin's, Janina. Und bei euch und auch bei mir bin ich mir sicher, wir sind auf jeden Fall echte Menschen. Aber sind die beiden auch wirklich echte Menschen?

schreibt sie, Pickel von einem Shoot sind einfach kein Vibe. Alter, wisst ihr, wie sehr mich das gerade hat durchatmen lassen? Dass ich weiß, diese Schönheit, Tyler, kriegt auch Pickel. Ich werde ab jetzt jeden Pickel, den ich habe, respektieren, weil Tyler auch ihre Pickel respektiert. Zumindest versuche ich's. Und ich hoffe, ihr auch. Also ja, sie sind echte Menschen und sie machen sehr, sehr geile Musik. Das ist She Did It Again, Zara Larsson und Tyler, jetzt für euch in 1Live Diggi.

0: Boah, da habe ich wirklich größten Respekt vor. Hier ist 1Live.de mit Leo. Ich habe größten Respekt vor Leuten, die einfach ungefiltert sagen, was sie denken. So, denen ist alles egal. Meistens sind das so ältere Frauen. Ich glaube auch, das kommt so ein bisschen im Alter, dass du irgendwann denkst, ey, mir ist vollkommen egal, was Leute von mir denken. Aber es gibt auch Ausnahmen und eine Ausnahme ist Jerry Wiesen. Sein neues Stand-Up-Set ist jetzt auf dem 1Live YouTube-Channel und er hat erzählt, was er als Teenager in der Videothek getrieben hat und welche Abteilung es ihm da besonders angetan hat.
1: Vorne bei dem war noch so eine andere Abteilung. Du kennst das, Junge? Zutritt ab 18 Jahren. Ja, alle wissen, was dahinter sind, ne? Das sind Pornos. Hand aufs Herz, wer hat schon mal ein Porno geguckt? Gibst du einen? Ne? Ja, ich auch nicht, Alter. Dahinter sind auf jeden Fall Pornofilme auf DVDs. Und das sind nicht so Pornos wie irgendwie Hot Step Sister Lexi Law Gets Caught Masturbating oder so ein geiler oder wie das heißt. Das ist ja selber nicht. Sondern da sind so richtige Pornofilme mit richtigen Pornotiteln. Auf DVD. Und das sind oftmals so umgewandelte Titel von Originalfilmen. Ihr kennt bestimmt alle den Western-Blockbuster von Kevin Costner, der mit dem Wolf tanzt. Und in der Pornoabteilung steht da der Schwestern-Cockbuster von Kevin Cocksack, der mit dem Holzschwanz. Pinocchio hatte auch noch die Nase mit dem Spiegel. Ja? Ich denke mir mal, wer gibt sich die Blöße und leitet sich da so einen Film aus? Alter, bevor ich zum Massoud gehe und sage, Massoud, Pulp Fiction, find's ihn gut? Da wichse ich lieber wieder zu Hause auf den Autokatalog. Ja? Mann, doch sehr, als wer von den Jungs kennt das noch? Früher als kleiner Junge, bisschen Autokatalog, Unterwäsche gucken, am Schädel spielen. Geht das weiter? Nein? Ja, egal, ist nur so ein Witz, den ich geschrieben hab. Hey, Dankeschön, das war's von mir, das war's von mir.

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1: Um 22 Uhr mit Mathis Trapp. In der EU werden die Asylregeln verschärft, damit weniger Menschen illegal einreisen. Vertreter des EU-Parlaments und der Mitgliedstaaten haben sich unter anderem darauf geeinigt, dass abgelehnte Asylbewerber in Länder außerhalb der EU

0: abgeschoben werden dürfen. Mehr von Sarah Pradl.
1: Geplant ist, dass in Drittstaaten spezielle Rückkehrzentren aufgebaut werden. Dort sollen abgelehnte Asylbewerber hingebracht werden, die nicht in ihr Herkunftsland zurück können. Zum Beispiel, weil sich das Land weigert, sie aufzunehmen. Wo genau diese Rückkehrzentren entstehen sollen, ist noch nicht klar. Dafür müssten noch Abkommen mit den Drittstaaten geschlossen werden. Unbegleitete Minderjährige sollen nicht abgeschoben werden können, Familien mit Kindern aber schon. Und geplant sind auch härtere Strafen für Migranten, die sich weigern, die EU zu verlassen, obwohl sie es müssten. Über diese Pläne werden die EU-Länder und das EU-Parlament noch final abstimmen.
0: Wir bleiben noch beim Thema Zuwanderung. Für Deutschland gibt es nämlich neue Zahlen vom Statistischen Bundesamt. Letztes Jahr sind demnach knapp 1,5 Millionen hierhin gezogen, deutlich weniger als im Jahr davor. Rund 1,3 Millionen Menschen haben das Land verlassen und es gab Umzüge innerhalb Deutschlands. Nach Berlin haben Thüringen und NRW da die meisten Bewohner verloren. Jetzt wird's ein bisschen eklig. Im Baldener See in Essen gibt's nämlich gerade zu viel Laichkraut. Die Wasserpflanze schlingt sich um Paddel und kann auch das Steuer von Booten blockieren. Das Kraut breitet sich besonders in warmen, flachen und sauberen Gewässern aus, wie eben im Baldener See. In 4 Wochen sind da Ruderwettbewerbe, deswegen sind jetzt Mähroboter in Essen im Einsatz, um den See frei zu machen. In 10 Tagen geht die Fußball-WM in Nordamerika los und das deutsche Team ist bald auch auf dem Weg dahin. Morgen Mittag startet die Maschine aus Frankfurt in die USA. Fans haben die Mannschaft heute bei einem Event verabschiedet.
2: Ja, geht langsam los. Die Spannung steigt.
3: Viertelfinale sollte es auf jeden Fall schon werden. Mehr muss man dann schauen, wen man als Gegner bekommt und wie viel man in der Gruppe wird.
4: Bist du natürlich Weltmeister, ganz klar.
0: Für das deutsche Team steht dieses Wochenende noch ein Test gegen die USA an. In gut 2 Wochen dann das erste WM-Gruppenspiel gegen Curaçao.
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0: Die Nacht ist mal mehr, mal weniger bewölkt und trocken bei Werten zwischen 10 und 16 Grad maximal. Morgen erst freundlich, dann zieht es sich von Westen her zu. Es kommen Schauer und Gewitter runter, teils mit Starkregen, Hagel und Sturm. Dazu in Kleve und Schwerte bis 22 Grad, in Düren 23 und in Herford und Hamm bis 24 Grad. Am Mittwoch gibt's Sonne, Wolken und zeitweise Regen.

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1 Live Digi ist hier mit Lisa. Hallo, was geht ab? Jetzt geht's gleich weiter hier bei uns mit ihr. Olivia Rodrigo mit ihrem neuen Song Drop Dead. Die erste und einzige Single von ihrem dritten Studioalbum You Seem Pretty Sad for a Girl So in Love, das am 12. Juni rauskommt. Und ich bin ja großer Fan von diesem Song, weil er so eine richtig freche Ohrwurmqualität hat. Aber Leute, dann habe ich mir das Musikvideo dazu angeguckt. Und sag mal, die Frau läuft auf Socken durchs Schloss Versailles. Dieses fette, goldene, nie endende Schloss in Versailles, ihr kennt's. Ich bin natürlich absolut nicht begeistert davon, dass sie durch ein bis zu 20 Milliarden Euro teures Gebäude rennt für ein Musikvideo. Nein, ich bin absolut begeistert davon, dass sie das ohne Stoppersocken macht und nicht auf die Schnauze fällt. Also, seid ihr mal über so eine blitzeblanke, geschrubbten Boden gelaufen? Da fliegen einem ja andauernd die Füße nach hinten. Aber nicht bei Olivia. Sie rennt und dreht und bewegt sich wie eine junge Göttin. Schaut es euch unbedingt an. Aus der Puste ist sie davon aber natürlich nicht. Sonst bleibt ja gar keine Luft mehr zum Singen. Und das klingt doch so schön. Deshalb hier jetzt für euch Olivia Rodrigo mit Drop Dead in 1 Live Digi.

0: Wenn ihr uns davon nichts erzählen würdet, Digi-People, wir wüssten gar nicht, was es eigentlich für geile Hobbys und geile Leidenschaften gibt. Ehren1Live Digi, ich bin Janina und ich muss einmal Danke sagen. Danke im Namen des 1Live Digi-Teams, dass ihr uns immer wieder von euren Leidenschaften erzählt. Weil ohne Scheiß, ich habe schon das ein oder andere Mal gedacht, Alter, wieso habe ich das nie ausprobiert? Letzte Woche noch, als Digi-Hörerin Isa davon erzählt hat, wie gern sie Twirling macht. Das ist so ein Tanzsport. Nie vorher gehört, aber ich denke so, geil. Hört sich mega interessant an. Kathi Fenia aus Bielefeld hat auch eine besondere Leidenschaft. Sie liebt exotische Pflanzen.
1: Ich bin irgendwann in so ein Rabbit Hole gefallen und auf einmal saß ich in einem Livestream von einem Pflanzenladen, der exotische Pflanzen angeboten hat und ich habe darauf geboten, weil ich wollte diese Pflanzen haben. Die heißen dann zum Beispiel Anthurium luxuriens oder Anthurium feigii und ich hatte tatsächlich ein kleines eigenes Gewächshaus. Da habe ich mir aus meiner Alocasia kleine Rhizome abgetrennt und dann eigene kleine Pflänzchen gezüchtet. Das ist so süß und jetzt habe ich meine eigene gezüchtete Pflanze da. Also das Geilste ist eigentlich, wenn man merkt, dass die Pflanze sich bei dir wohlfühlt und dann kommt so ein kleines Blatt und so langsam dreht es sich auf und wird zu einem großen neuen Blatt. Das ist einfach ein mega geiles Gefühl.

0: Wir lieben eine unrealistische Serie. Hier ist 1Live.de. Ich meine jetzt nicht so Harry Potter, Game of Thrones unrealistisch, sondern ich spreche über The Four Seasons auf Netflix. Das Unrealistische daran, das sind Freunde, die machen viermal pro Jahr Urlaub.
1: Viermal pro Jahr?
0: Und jetzt gibt's die zweite Staffel auf Netflix. Annika hat es schon für uns geguckt aus dem Digiteam. Annika, was passiert?
2: In der zweiten Staffel, da gibt's ganz genauso wie auch in der ersten zwischen den Charakteren trotzdem einige Konflikte.
3: Wirkte er, als wäre er sauer auf mich?
4: Ich habe das Gefühl, als wäre hier jeder sauer auf jeden.
0: Okay, da ist schon mal dicke Luft im Raum.
2: Alle in dieser Staffel sind sehr, sehr angespannt, hatten auch eine harte Zeit hinter sich, weil die gerade versuchen herauszufinden, wer sie ohne ihren Freund Nick sind. Und Hauptdarstellerin Tina Fey erklärt, warum.
5: Going into season 2, the group is kind of trying to figure out, who are we without Nick?
2: Ja, und man muss halt so sagen, The Four Seasons, die ist eine heftige Wohlfühlserie. Die erste Staffel war deswegen auch in 87 Ländern in den Top 10 der Streaming-Plattform, also kam sehr, sehr gut an.
0: Ja.
2: Der Humor, der ist schon, würde ich sagen, selbstironisch, manchmal so ein bisschen dumm albern, aber alle sind einfach lieb zueinander.
0: Also wenn ich diese Woche noch Netflix gucke, meinst du, es ist gut? Die Serie lohnt sich?
2: Leute, die erste Staffel mochten, die werden diese ziemlich sicher auch feiern. Mhm. Vielen anderen können es eventuell zu langweilig sein.
0: Okay, also zweite Staffel von The Four Seasons. So ein bisschen eine gemütliche Version von The White Lotus. So könnt ihr euch das vorstellen. Gibt's ab jetzt auf Netflix.
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1: Die Nachrichten mit Stefan Fries. Guten Abend. Europaparlament und EU-Mitgliedsländer haben sich auf einen Weg für mehr Abschiebungen geeinigt. Künftig darf es Abschiebezentren für bestimmte Migranten auch in Drittländern außerhalb der EU geben. Michael Nenzer für WDR aktuell.
2: In die Rückkehrzentren außerhalb der EU sollen abgelehnte Asylbewerber kommen, die nicht in ihre Herkunftsländer zurückgebracht werden können. Das ist der Fall etwa dann, wenn das Heimatland sich weigert, sie zurückzunehmen oder zum Beispiel die Bundesregierung keine diplomatischen Beziehungen zu dem betroffenen Staat pflegt. Wo die Zentren entstehen sollen, ist noch unklar. Unbegleitete Minderjährige sollen den Plänen nach nicht abgeschoben werden, Familien mit Kindern hingegen schon. Das Parlament und die EU-Staaten müssen dem Kompromiss noch zustimmen.
1: Die NRW

0: Landesregierung fordert den Bund auf, Einweg-E-Zigaretten zu verbieten. Sie verweist darauf, dass die sogenannten Vapes oft falsch entsorgt werden und auf Müllkippen in Brand geraten. Es geht ihr auch um den Jugendschutz. Vapes seien oft günstig, bunt aufgemacht und mit fruchtigen Geschmacksrichtungen. Das mache sie für Jugendliche besonders attraktiv. Ab heute dürfen Besitzer von Solaranlagen ihren Strom an ihre Nachbarn weiterverkaufen. Bisher wird der nicht selbst genutzte Strom ins öffentliche Netz eingespeist. Künftig kann man ihn symbolisch an Nachbarn oder Bekannte in der gleichen Stadt abgeben. Dafür ist eine vertragliche Vereinbarung nötig. Das US-KI-Unternehmen Anthropic will in New York an die Börse gehen. Es hat nach eigenen Angaben dazu Unterlagen bei der Börsenaufsicht eingereicht. Anthropic betreibt den Chatbot Claude. Sein Wert wird auf rund 960 Milliarden Dollar geschätzt. Wer in Köln mit Alternativen zum klassischen Taxi fährt, muss mit höheren Preisen rechnen. Die Stadt hat per Allgemeinverfügung festgelegt, dass Anbieter wie Uber oder Bolt nur noch maximal 20% günstiger sein dürfen. Das soll fairen Wettbewerb sicherstellen. Vertreter der neuen Anbieter kritisieren die Mindestpreise. Schon jetzt sei Taxifahren in Köln besonders teuer.
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0: In Dülmen im Münsterland soll in 4 Jahren der evangelische Friedhof geschlossen werden, aus Kostengründen. Das hat in Dülmen Verunsicherung ausgelöst. Nicole Albers für WDR aktuell.
2: Viele wollen wissen, was das bedeutet. Ist das Friedhofstor ab 2030 ganz zu oder kann ich die Gräber meiner Lieben trotzdem weiter besuchen? Klares Ja von der Gemeinde. Besuchen geht noch für 30 Jahre. Aber viele fragen sich auch, was das für Doppel- oder Familiengräber bedeutet, wenn ein Angehöriger bereits dort liegt und man selber möchte später daneben beerdigt werden. Das geht eben ab 2030 in Dülmen dann nicht mehr. Und wie das gehandhabt wird, muss jetzt wirklich im Einzelfall geklärt werden.
0: Das Wetter in Nordrhein-Westfalen. Die Nacht ist trocken bei 16 bis 10 Grad. Morgen Vormittag ziehen von Westen her Schauer und Gewitter ins Land, die später auch Starkregen, Hagel und Sturmböen bringen können. In Jülich bis 22 Grad, in Bochum 23 und in Halle bis 24 Grad. Am Mittwoch gibt es mal Sonne, mal dicke Wolken, windig bei 14 bis 22 Grad. Das war WDR aktuell.

0: Yo, Digi-People, hier ist Lennart in 1Live Digi. Was geht denn eigentlich bei meinem Robot-Kumpel Toni Bauer? Okay, ich will jetzt auch nicht lügen. Ist jetzt nicht so, dass Toni Bauer so ein richtig dicker Bro von mir ist. Dafür haben wir uns, glaube ich, einfach zu selten gesehen. Aber manchmal fühlt es sich ein bisschen so an, wenn jemand auch aus dem Robot kommt, denke ich direkt so, ach Kumpel, ja, hier, Robot-Buddy, was geht? Toni Bauer kennt ihr als Comedian aus der 1Live-Generation Gag und da erzählt er halt gerne mal vom Robot. Er erzählt von Oma und Opa und natürlich erzählt er auch von Hassan, seinem besten Kumpel.
1: Hassan ist scheißegal, wie alt seine Freundinnen sind, okay? Gerade hat der was mit einer, die ist 65 Jahre alt. 65 Jahre alt! Ich sag, Hassan, Junge, du kannst doch nichts mit einer 65-Jährigen anfangen. Weißt du, was der zu mir sagt? Sagt er zu mir, Toni, du hast keine Ahnung. Auch eine alte Feder braucht frische Tinte, um schöne Geschichten zu schreiben. Ja, ihr lacht, der geht regelmäßig in Altenheim. Ich sag, kannst du nicht in Altenheim gehen? Sagt er, natürlich, Altenheim ist wie Temptation Island. Nur alle Frauen tragen die gleiche Frisur. Oben und unten. Riechen nach 4711. Oben und unten. Und egal wie du heißt, die nennen dich junger Mann. Ich sag, Junge, hör doch mal auf damit. Sagt er zu mir, Toni, du hast keine Ahnung. Du weißt gar nicht, wie das ist, wenn so ein 65-jähriger Panther auf dich zuläuft und dir ins Ohr flüstert, ich war mit Bon Jovi auf Tour. Die hat mehr vergessen, als du je wissen wirst. Und dann nimmt die dich auseinander und du stehst danach schweißgebadet in der Türschwelle, lutscht ein Werthers Original und kriegst die Hose genäht.

0: Gerüchte gehen gerade rum, dass euer Dad der nächste James Bond wird. Hier ist 1Live Digi. Also es wird entweder Jacob Elordi oder euer Dad. Einer von beiden, sind beide in der engen Auswahl. Ne, aber jetzt mal ganz im Ernst. Ich habe echte News zu James Bond. Die haben aber mit den Filmen nichts zu tun, sondern es geht um dieses neue James Bond Videospiel, das ja jetzt im Handel ist. First Light. Tobi aus dem Digi-Team hat es für uns gezockt und Tobi sagt, am Anfang muss man als James Bond im Spiel noch die Ausbildung zum Geheimagent machen. Tobi, dabei bleibt es aber nicht, ne?
1: Natürlich nicht. Wir gehen auch auf Mission im Geheimdienst Ihrer Majestät. Denn ein ehemaliger Doppel-Null-Agent, 009, der ist vor 10 Jahren spurlos verschwunden. Und zwar kurz nachdem dieses Agentenprogramm eingestellt wurde und durch eine KI ersetzt. Jetzt taucht er wieder auf, bedroht den MI6. Und zwar kurz nachdem die neue M das Agentenprogramm wieder hat aufleben lassen.
0: Boah, ich liebe jetzt schon diesen Vibe, den ich gerade höre. Aber es klingt ja von der Story her ziemlich klassisch, ne?
1: Ja, genau, richtig. Man muss aber dazu sagen, unser junger James Bond, der ist eben noch nicht dieser abgebrühte, coole Typ, sondern eher ein Hitzkopf, aber Sprüche kann der auch. Ja, die Jungs wollen wirklich tanzen. Und zwar, wenn es bei einem Einsatz in einem Club zu einer Massenschlägerei kommt. Und warum gibt's die Massenschlägerei? Natürlich, weil Bond die falsche Frau anspricht. Ja, es hat wirklich alles, was eine Bond-Story braucht. 14 Jahre warten seit dem letzten Game, die haben sich wirklich gelohnt.
0: Also, wenn ihr schon mal einen Martini auf der Konsole trinken wolltet, neues James-Bond-Spiel 007 First Light, jetzt im Handel für PlayStation, PC und Xbox.

Und es ist Loco-Loco-Zeit. Dieser Song, ne, ist gerade überall zu hören. Aber wer ist eigentlich dieser mysteriöse Gordo? War vorher unter einem anderen Namen bekannt. Und zwar Carnage und hat unter anderem Songs für Drake produziert. Also super talentierter Typ. Und das hier ist sein erster Song zusammen mit dem holländischen Techno-König Reinier Sonneveld. Sehr pulsierender Track, sehr hyper, aber unglaublich ohrwurmlastig. So ein Song, der euch den ganzen Tag nicht verlassen wird. Loco Loco jetzt in 1 Live Diggy.

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1: Die Nachrichten mit Michael Treis. Guten Abend. Wer Solarstrom selbst produziert, darf ihn jetzt auch an Nachbarn weiterverkaufen. Bisher fließt der nicht selbst genutzte Strom ins öffentliche Netz. Künftig kann man einen Teil oder alles davon symbolisch an Nachbarn oder auch Freunde in der weiteren Umgebung abgeben. Margarete Holzreiter erklärt für WDR aktuell, wie das funktioniert.
2: Der Strom, der wird ja auch beim Energy Sharing ins öffentliche Netz eingespeist. Er fließt also nicht wirklich physisch von einem Haus über die Straße ins Nachbarhaus. Stattdessen wird viertelstündlich abgeglichen und verrechnet, wie viel der Anlagenbetreiber auf der einen Seite einspeist und der Abnehmer zum gleichen Zeitpunkt verbraucht. Dafür brauchen beide Haushalte digitale Stromzähler, die diese Informationen übertragen. Abgerechnet wird das Ganze dann über einen Energieliefervertrag zwischen den beiden Haushalten.
1: In der Europäischen Union sollen mehr Abschiebungen möglich werden. Vertreter des EU-Parlaments und der Mitgliedsländer haben sich darauf geeinigt, dass sie bestimmte Migranten auch außerhalb der EU in speziellen Abschiebezentren unterbringen dürfen. Es geht um abgelehnte Asylbewerber und Ausreisepflichtige. Bisher gibt es solche Abschiebezentren nur innerhalb der EU. Dänemark bekommt eine neue Mitte-Links-Regierung mehr als 2 Monate nach der Parlamentswahl. Die amtierende Ministerpräsidentin Frederiksen wird damit Regierungschefin bleiben. Ihre Sozialdemokraten

0: werden koalieren mit der Sozialistischen Volkspartei, der linksliberalen Radikale Venstre und der Moderaterne-Partei der politischen Mitte. Nach einer AOK-Auswertung ist die Betreuung kranker Kinder nach wie vor hauptsächlich Frauensache. In NRW sind im vergangenen Jahr 3/4 aller Kinderkrankentage von berufstätigen Müttern beantragt worden, 1/4 von Vätern. Gesetzlich versicherte Eltern können Krankengeld beantragen, wenn ein Kind unter 12 Jahren krank ist und sie deshalb nicht zur Arbeit gehen.
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0: Im Baldener See in Essen wuchert nach der Wasserpest Elodea jetzt ein neues Unkraut. Das Laichkraut hat sich schon in großen Teilen des Sees ausgebreitet und macht unter anderem Wassersportlern zu schaffen. Carmen Kraft, WDR Essen.
2: Sie schlingt sich um Paddel und blockiert das Steuer. Das Laichkraut wächst laut Ruhrverband in sauberen, flachen Gewässern wie dem Baldener See und breitet sich an warmen Tagen genauso schnell aus wie Elodea. Diese Wasserpflanze war zuletzt auch in anderen Seen im Ruhrgebiet ein Problem bei Freizeitaktivitäten. Bis zu bundesweiten Wettkämpfen wie der deutschen Junioren-Rudermeisterschaft soll der Baldener See fit sein für den Wassersport. Deshalb sind erneut Mähboote unterwegs.
0: Und so wird das Wetter in Nordrhein-Westfalen. Die Nacht bleibt trocken bei Werten von 16 bis 10 Grad. Ab dem Vormittag ziehen von Westen her Schauer oder Gewitter rein. Später sind dann Starkregen, Hagel oder auch Sturmböen möglich. In Schwerte dazu bis 22 Grad, in Bottrop 23, in Herford maximal 24 Grad. Und der Mittwoch wird dann wechselhaft mit Sonne, Wolken und Schauern oder auch Gewittern. Dazu wird es windig.

Erdeinselft Digi, ich bin Janina, hi. Und ich habe komplett dieses 2026 ist das neue 2016-Ding wieder vergessen, oder? Aber es kommt bei diesem Song wieder hoch.

Das sind Kehlani und Usher mit ihrem Song Should or Never. Und diese classy R&B-Sounds, die lösen doch genau das aus, oder? Dieses Gefühl von geil. Warum war diese 2000er-Mucke jemals weg? So geil, dass sie wieder da ist. Und eigentlich ist es ja eher so ein 2026 ist das neue 2006 bei diesem Song. Weil diese R&B-Vibes, einfach Anfang 2000er, einfach iconic. Und dieser Track hier ist so ein schönes Duett zwischen den beiden. Das ist so ein Gefühl von, ey, das soll bitte niemals aufhören. Ich höre Leidenschaft in jeder Zeile. Vor allem, wenn sie miteinander singen. Das ist so intens. Also gebt euch diesen Track. Das ist Should or Never für euch. Kehlani und Usher in 1FDG.

0: Hallo Freunde, hier ist Lisa 912 Digi. Was ist das Geheimnis für eine gute Ehe? Ich sag ganz ehrlich, das ist eine Frage, die kann ich nicht mehr hören. Ich kann sie nicht mehr hören, weil ich mir so denke, ja Leute, es ist ja obvious. Es ist doch wirklich obvious. Erste Base ist halt, man muss sich mögen. So. Zweite Base, finde ich, ist, man muss einander immer verstehen wollen. Und wenn das nicht der Fall ist und man okay damit ist, dass man sich mal nicht versteht, dann hat man ja wieder, dann geht man wieder zurück zu Base Number One, die halt ist, man mag sich halt. Und wenn man sich darauf besinnen kann, so, was brauche ich denn dafür ein Geheimnis, so, habt euch doch einfach lieb. Ich finde, das ist kein Geheimnis, Bruder, das ist halt einfach so basic human shit, sag ich als Unverheiratete. Ich finde die Frage allerdings völlig in Ordnung, wenn man dann Antworten bekommt, mit denen man nicht gerechnet hat. Und wenn sich dann da so kurz eine kleine nasty Ehrlichkeit einschleicht, wie hier bei dieser Kollegin, die wir bei Der Tag in Berlin und Brandenburg im RBB Fernsehen gesehen haben.
1: Also wir haben gestern den 8. Hochzeitstag gehabt.
2: Nein! Doch. Dann herzlichen Glückwunsch vom RBB. Letzte Frage. Was ist ein Garant für eine glückliche Ehe?
1: Dass man sich gegenseitig so akzeptiert, wie man ist.
3: Lutschen, gut lutschen. Freund, gut lutschen.
2: Gut lutschen?
3: Lutschen.
2: Gut, dann erstmal vielen, vielen Dank dafür.

0: Hier ist Diggi der Kotter hier. Matt Haig ist ein britischer Autor, der wird gerade wahnsinnig gehypt. Vielleicht kennt ihr von ihm die Mitternachtsbibliothek. Da landet die Hauptfigur nach ihrem Tod in einer Bib, wo es ohne Ende Bücher gibt und jedes zeigt eine andere Variante ihres Lebens. Also eigentlich eine mäßige Nummer, wenn du damals doch besser im Schwimmteam geblieben wärst, dann wäre dein Leben jetzt so und so. Also einfach nächtliches Overthinken nur als Buch. Jetzt hat Matt Haig was Neues draußen, nämlich die Mitternachtsreise. Digi-Bücher, Frau Geser, wie ist es im neuen Buch?
1: Da gibt es jetzt keine Varianten. Hier geht es um Wilbur. Direkt nach seinem Tod steigt er in einen Zug und dieser führt ihn noch einmal durch sein komplettes Leben. An manchen Momenten rauscht er nur vorbei, an anderen darf er aussteigen und sie dann nochmal so als stiller Beobachter erleben.
0: Okay, crazy. Was ist das für eine krasse Vorstellung? Vor allem, das sind ja bestimmt nicht nur schöne Momente, ne?
1: Da sind auch die traurigen und harten Momente. Da geht es dann um seine Mutter, alleinerziehend, erschöpft und überfordert. Sein Bruder, der schon früh im Knast gelandet ist. Und immer wieder geht es auch um Maggie. Die hat er sehr, sehr geliebt. Und in diesen Szenen quält er sich schon auch echt, weil er sich dabei beobachtet, wie er falsche Entscheidungen trifft. Und eigentlich darf er ja nicht eingreifen, probiert es dann aber doch.
0: Und das führt ja überhaupt nicht zu Turbulenzen dann. Ne? Also sag mal, das geht einem doch alles schon sehr nah. Ne? Wie groß war dein Kloß im Hals? Ha?
1: Schon groß, muss ich sagen, ne? Weil man ja auch so vieles von sich kennt. Also dieses über Entscheidungen grübeln, hätte ich mal, sollte ich nicht, hoffentlich werde ich es nicht bereuen. Aber Fehler gehören halt dazu, das wird einem hier beim Lesen dann auch nochmal klar. Ja, so ein bisschen weniger Kitsch, weniger Kalendersprüche, das wäre hier schon schön gewesen. Aber im Grunde war das schon eine sehr stimmige Story. Also mir hat das Buch wieder gefallen.
0: Von Matt Haig, Bestseller-Autor nämlich. Die Mitternachtsreise könnt ihr euch jetzt reinziehen.

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1: Die Nachrichten mit Michael Treis. Guten Morgen. Europaparlament und Mitgliedsländer haben sich auf einen Weg für mehr Abschiebungen geeinigt. Künftig darf es Abschiebezentren für bestimmte Migranten auch in Drittländern außerhalb der EU geben. Michael Nenzer für WDR Aktuell.
2: In die Rückkehrzentren außerhalb der EU sollen abgelehnte Asylbewerber kommen, die nicht in ihre Herkunftsländer zurückgebracht werden können. Das ist der Fall etwa dann, wenn das Heimatland sich weigert, sie zurückzunehmen oder zum Beispiel die Bundesregierung keine diplomatischen Beziehungen zu dem betroffenen Staat pflegt. Wo die Zentren entstehen sollen, ist noch unklar. Unbegleitete Minderjährige sollen den Plänen nach nicht abgeschoben werden, Familien mit Kindern hingegen schon. Das Parlament und die EU-Staaten müssen dem Kompromiss noch zustimmen.
1: Ab sofort dürfen Besitzer von Solaranlagen ihren Strom an ihre Nachbarn weiterverkaufen. Bisher wird der nicht selbst genutzte Strom ins öffentliche Netz eingespeist. Künftig kann man ihn symbolisch an Nachbarn oder Bekannte in der gleichen Stadt abgeben. Dafür ist eine vertragliche Vereinbarung nötig. Ob das BAföG erhöht wird, ist weiter offen. Bundeskanzler Merz sagte, man könne nur umsetzen, was auch bezahlbar sei. Zuvor hatte ein Regierungssprecher gesagt, dass die Finanzierung noch nicht gesichert sei, weil gespart werden müsse. Die SPD ist für eine Erhöhung des BAföG. Beschlossen werden sollte mehr Geld bei der staatlichen Studien- und Ausbildungsförderung eigentlich noch im Sommer. Das US-KI-Unternehmen Anthropic will in New York an die Börse gehen. Es hat nach eigenen Angaben dazu Unterlagen bei der US-Börsenaufsicht eingereicht. Anthropic betreibt den Chatbot Claude. Sein Wert wird auf rund 960 Milliarden Dollar geschätzt. Das Unternehmen war 2021 von ehemaligen Mitarbeitern des KI-Rivalen OpenAI gegründet worden.
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1: In Kleve hat ein Mann wegen einer Spinne im Auto einen Unfall verursacht.

0: verursacht. Der Fahrer hatte sich erschreckt und die Kontrolle über sein Fahrzeug verloren. Jans Belecken, WDR Kleve.
1: Eine Spinne im Auto, das ist für viele vermutlich eine schreckliche Vorstellung und offensichtlich auch für den 24-jährigen Fahrer. Er berichtet der Polizei, dass er und seine drei Insassen plötzlich diese handtellergroße Spinne im Auto entdeckten und dann ein Riesenschreck. Der Fahrer verliert dadurch die Kontrolle, kracht gegen ein geparktes Auto, reißt dann das Lenkrad herum und kommt am Gehweg auf der anderen Straßenseite zum Stehen. Zum Glück blieb es bei leichten Verletzungen und Blechschäden. Es könnte aber teuer werden. Weil das Auto nämlich nicht mehr versichert war, muss der Schaden aus eigener Tasche bezahlt werden. Laut Polizei ein höherer vierstelliger Betrag.
0: Das Wetter in Nordrhein-Westfalen. Die Nacht bleibt trocken bei 16 bis 10 Grad. Ab dem Vormittag ziehen von Westen her Schauer oder Gewitter rein. Später dann Starkregen, Hagel oder Sturmböen möglich. In Hattingen bis 22 Grad, in Dinslaken 23, in Höxter bis 24 Grad. Das war WDR aktuell.

0: Digi People, ich bin Janina, was geht? Und seit dem Super Mario Galaxy Film habe ich ein komplett anderes Bild von diesem grünen Dino. Ey, ich bin seitdem verliebt in Yoshi. Und ich liebe es vor allem, wie er twerkt. Habt ihr da schon mal drauf geachtet? Und ich hoffe, das macht er auch in seinem neuen Game. Es ist so unfassbar cute. Yoshi kriegt nämlich ein eigenes Abenteuer. Yoshi and the Mysterious Book. Digi-Kollegin Joanna hat die Details. Also, sucht Yoshi in diesem Game ein mysteriöses Buch oder ist er in einem drin oder wieder was?
1: Nee, die Yoshis, ja, es gibt tatsächlich mehrere, die finden eins. Zusammen mit Bowser Jr. stürzt dieses Buch nämlich auf ihrer Insel ab. Ja, und bittet die Yoshis darum, möglichst viele Kreaturen zu sammeln, die man auf seinen Seiten sieht.
0: Ah, okay, das erinnert mich gerade so ein bisschen an Pokémon Go oder so, überhaupt Pokémon, ist das so?
1: Ja, also so halb. Auf jeder Seite von Enzo gibt's nämlich ein Level, in das wir dann einfach reinhüpfen. Und in 2D-Ansicht, so wie diese alten Mario-Games, juckeln wir dann mit Yoshi über Wolken, unter die Erde, in den Dschungel oder wo auch immer uns der Weg hinführt.
0: So geil. Ich liebe ja immer noch diese 2D-Games, ne? Sorry for that, aber es ist so geil. Aber du meintest gerade schon zu mir, in diesem Game geht es ja relativ gechillt zu, ne? Was meinst du damit?
1: Ja, so bei Mario, da musst du ja sehr zielgenau springen und auch mal einen Gegner in den Boden stampfen oder mit Panzern in den Abgrund befördern. Und Yoshi, der nimmt hier eher so einen friedlicheren Weg. Und abseits von ein paar Bienchen oder ähnlichem geht's hier wirklich mehr ums Erkunden, Entdecken, alles drumherum, möglichst schnell und unbeschadet ans Levelende kommen. Das ist hier jetzt nicht so der Fokus.
0: Okay, also punktet Yoshis Game mit ganz viel Niedlichkeit. So wie er ja sonst auch punktet mit ganz viel Niedlichkeit. Yoshi and the Mysterious Book gibt's jetzt neu auf der Switch 2.

0: Okay, Zeit, den Mut ein bisschen zu ändern. Zeit, euer Selbstbewusstsein ein bisschen hochzufahren. Weil es gibt wirklich Songs, die schaffen das, ne? Die schaffen, euch irgendwie so ein bisschen selbstbewusster zu machen, weil die Attitude von dem Song so cool ist, dass die sich auf euch überträgt und so in euren Körper eindringt. Das hier ist Flo, ist ein Trio aus UK mit einem super spannenden Soundtrack, heißt Leak It, jetzt in 1 Live Digi.
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0: Ich glaube, ich habe eine neue Leidenschaft, Leute. Ich bin Janina, ÖR1Live.de und ich glaube wirklich, ich will Jurorin werden. Dieser ESC, ne? Ich habe den sowas von gejudged. Ich hatte so eine Liste und zu jedem Song habe ich Punkte vergeben. Zur Bühnenperformance, zum Gesang und zum Song an sich. Ey, ich habe es so gefühlt, ne? Ich glaube, das wird mein neues Ding. So Jurorin von irgendwas. Wollte ich ganz kurz mit euch teilen, weil ihr teilt ja auch hier eure Leidenschaft mit uns, weil ihr wisst, wir hier in 1Live.dg, wir lieben es, uns von dem, wofür ihr brennt, anstecken zu lassen. Und Jan aus Wuppertal verteilt leidenschaftlich gern Körbe.
1: Meine Leidenschaft ist eigentlich Sport, vor allem Basketball. Ich habe damit angefangen in Corona, also nur auf der Straße. Ich habe nie im Verein gespielt und da sind wir immer mit unseren Jungs rausgegangen. Wir waren dann jeden Tag draußen, haben das richtig lieben gelernt. Keine Ahnung, wenn ich irgendwas habe in meinem Kopf oder so, kann ich einfach Sport machen. Ich vergesse alles, macht immer Spaß, man ist mit Leuten zusammen. Ja, dann geht man nach Hause, dann geht noch mit den Leuten Döner essen oder so, redet noch. Ist einfach immer schön, bringt zusammen und macht immer Spaß. Wenn irgendwelche anderen Leute Probleme haben oder irgendwas haben, einfach rausgehen, Sport machen, vergisst man alles und einfach komplett perfekt.

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1: Die Nachrichten mit Michael Treis. Guten Morgen.
2: Die Aussage von Dorothee Bär ist falsch und irritiert.
1: Die SPD-Politikerin Seitzel widerspricht Bundesbildungsministerin Bär. Bär hatte zunächst von der geplanten BAföG-Reform Abstand genommen, weil nicht genug Geld da sei. Seitzel hält das für falsch.
2: Die BAföG-Reform ist zwischen den Koalitionsfraktionen auf Basis des Koalitionsvertrags vereinbart. Die Finanzierung wurde gemeinsam mit Bundesfinanzminister Lars Klingbeil geklärt.
1: Regierungssprecher Cornelius hatte darauf hingewiesen, dass die Finanzierung noch nicht gesichert sei.
3: Deswegen erleben wir gerade den Austausch zwischen den Ressorts bzw. den Teilen der Bundesregierung, wie man nun auch beim Teil BAföG zu der bestmöglichen Lösung kommt.
1: Auch Bundeskanzler Merz hatte zu einer Erhöhung der staatlichen Studien- und Ausbildungsförderung gesagt, man könne nur das umsetzen, was man auch bezahlen könne. In der EU sollen mehr Abschiebungen möglich werden. Vertreter des EU-Parlaments und der Mitgliedsländer haben sich darauf geeinigt, dass sie bestimmte Migranten auch außerhalb der EU in speziellen Abschiebezentren unterbringen dürfen. Es geht um abgelehnte Asylbewerber und Ausreisepflichtige. Bisher gibt es solche Abschiebezentren nur innerhalb der EU. Die NRW-Landesregierung fordert den Bund auf, Einweg-E-Zigaretten zu verbieten. Sie verweist darauf, dass die sogenannten Vapes oft falsch entsorgt werden und auf Müllkippen in Brand geraten. Es geht ja auch um den Jugendschutz. Vapes seien oft günstig, bunt aufgemacht und mit fruchtigen Geschmacksrichtungen. Das mache sie für Jugendliche besonders attraktiv. Dänemark bekommt eine neue Regierung, mehr als 2 Monate nach der Parlamentswahl. Die amtierende Ministerpräsidentin Frederiksen von den Sozialdemokraten wird damit Regierungschefin bleiben. Sie wird eine Links-Mitte-Koalition anführen, die aber keine Mehrheit im Parlament hat. In Dänemark gab es schon häufiger Minderheitsregierungen.
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1: Nach einem abgebrochenen Fußball-Kreisligaspiel in Essen ermittelt die Polizei wegen gefährlicher Körperverletzung. Bei der Partie war am Wochenende der Gästetrainer durch eine geworfene Flasche verletzt worden. Dirk Groß-Langenhoff, WDR Essen.
4: Es war beim Spiel der Sportfreunde Altenessen gegen Türkiyemspor Essen. Kurz vor Schluss flog eine Glasflasche und traf den Türkiyemspor-Trainer im Gesicht. Die Polizei ermittelt wegen gefährlicher Körperverletzung. Der Schiedsrichter vermutet, dass der Wurf das Spiel gezielt beenden sollte. Türkiyemspor lag in Führung. Tatverdächtig ist ein Anhänger des Aufstiegskonkurrenten Al-Arz Libanon, nach WDR-Recherchen ein Spieler, der zuletzt wegen